0: Zeitgefühl aus und setzte das Münchner Attentat in den Kontext anderer rechtsterroristischer Anschläge, wie jener in Hanau, Halle und Solingen. Eine Spur rechtsextremer Taten ziehe sich durch die Geschichte der Bundesrepublik, sagte Steinmeier. Auch der Täter vom Münchner OEZ-Attentat habe seine Opfer nach rassistischen Zuschreibungen ausgewählt. Daran ändere auch die Tatsache nichts, dass der Täter selbst Migrationshintergrund hatte. Die Angehörigen forderten die Politiker auf, die Aufarbeitung des Attentats nicht als beendet zu betrachten. Unter anderem wiederholten sie ihre Forderung nach einem Untersuchungsausschuss im Landtag, um die damaligen Ermittlungsarbeiten der Behörden zu beleuchten.
1: Zugbetreiber im Nahverkehr müssen deutlich mehr Gebühren bezahlen. Die Bundesnetzagentur hat die Abgaben für dieses Jahr um rund 400 Millionen Euro erhöht. Bisher waren die Abgaben für den Nahverkehr gedeckelt. Der Europäische Gerichtshof hatte diese Regelung aber gekippt. Und auch das ist noch Thema. Thorsten Frey soll neuer Chef der Unionsfraktion im Bundestag werden. Für kommende Woche ist die Wahl angesetzt. Wegen der Hitzewelle sind in Frankreich fast 5.800 Menschen gestorben. Nach Behördenangaben lag damit die Sterblichkeit in der zweiten Junihälfte um 36% höher als in Vergleichszeiträumen. Galeria will bei mehr als 30 Filialen prüfen, ob sich der Betrieb noch lohnt. In NRW wird untersucht, ob die Standorte in Köln, Euskirchen, Münster, Kleve und Mülheim geschlossen werden. In Hannover sind die Finals eröffnet worden. Das sind die deutschen Meisterschaften in 24 Sportarten, eine Art Mini-Olympia. Die Wettbewerbe laufen zum Teil mitten in der Stadt. Lukas Haag, WDR aktuell.
2: Es gibt eher klassische Sportarten, also Leichtathletik, Schwimmen und Gerätetouren, aber auch ein paar Sachen, die vielleicht noch nicht alle kennen. Zum ersten Mal dabei sind Floorball, eine Hockey-Variante, und Techball. Das ist Fußballtennis auf einer gewölbten Tischtennisplatte. Auch noch besonders ist Rapid Surfen. Da zeigen die Surferinnen und Surfer Tricks auf einer stehenden Welle auf dem Fluss Leine. Die ist so wie die berühmte Eisbachwelle in München. Im Netz werden die Finals gestreamt.
1: Und das Wetter in Nordrhein-Westfalen. In der Nacht trocken bei 13 bis 8 Grad. Tagsüber erst dicht bewölkt. Ab dem Mittag lockert es auf. Dazu in Steinfurt bis 21 Grad, in Solingen bis 22 und in Bergheim bis 23 Grad. Am Freitag wechseln sich Sonne und Wolken ab, bei Höchstwerten bis 27 Grad. Und am Samstag ist es überall sonnig. Die Höchstwerte liegen dann bei bis zu 30 Grad. Und das war WDR aktuell.
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4: Die A1 Bremen Richtung Hamburg ist zwischen Harburg und Stillhorn wegen einer Nachtbaustelle bis ca. 5 Uhr gesperrt. Die Umleitung führt über die U83. Die A5 Frankfurt Richtung Karlsruhe ist zwischen Heppenheim und Hemsbach wegen einer Nachtbaustelle bis 6 Uhr gesperrt. Die Umleitung führt ab Heppenheim über die U86. Die A30 Rheine Richtung Amsterdam ist zwischen Rheine und Rheine-Nord wegen Bauarbeiten bis ca. 5 Uhr gesperrt. Die A44 Essen Richtung Düsseldorf ist zwischen Dreieck Felbert-Nord und Hetterscheid wegen Bauarbeiten bis Mitte Oktober gesperrt. Die A71 Richtung Sangerhausen, der Tunnel Behringen, ist wegen Wartungsarbeiten bis ca. 7 Uhr gesperrt. Die Berliner Stadtautobahn A111 Richtung Charlottenburg ist zwischen Schulzendorfer Straße und Weidmannsluster Damm wegen Wartungsarbeiten im Tunnel bis ca. 5 Uhr gesperrt. Die A115 Abus Richtung Dreieck Funkturm ist zwischen Kreuz Zehlendorf und Spanischer Allee bis ca. 5 Uhr gesperrt. Und die B96 in Berlin, der Tiergartentunnel, ist wegen Tunnelwartungsarbeiten bis ca. 6 Uhr in beiden Richtungen gesperrt. Fahren Sie vorsichtig und kommen Sie gut an.
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4: Von NDR Info in Hamburg mit Alex Grantl. Hallo und schön, dass Sie dabei sind. Für IT-Sicherheitsexperten ist es ein Albtraum-Szenario. Eine KI-Software ist auf eigene Faust in das IT-System einer anderen KI-Firma eingedrungen. Und da hat die Software dann wie ein erfahrener Hacker geheime Daten eingesammelt. Hinter dieser unbeabsichtigten Cyberattacke steht der KI-Konzern OpenAI, der hat etwa ChatGPT entwickelt. Der Schaden für das Unternehmen, das von der OpenAI-KI getroffen wurde, der hält sich aber...
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1: Die Nachrichten mit Ronald Lessig. Guten Morgen. Ein Feuer an der Atlantikküste in Frankreich betrifft nun auch tausende Urlauber. Sie mussten in Sicherheit gebracht werden. Linda Bachmann, WDR aktuell.
2: Unter anderem wurde in der Nähe von Bordeaux ein Campingplatz geräumt. Auf dem waren rund 3500 Urlauber und auch ein Strand in der Nähe wurde evakuiert. 500 Feuerwehrleute sind vor Ort, um den Brand zu löschen. Auch Löschflugzeuge sind im Einsatz. In der Region herrscht die höchste Waldbrandwarnstufe. Bei einem anderen Feuer sind 2 Feuerwehrmänner ums Leben gekommen. Sie wurden in ihren Fahrzeugen von den Flammen eingeschlossen. Frankreich ist nicht das einzige Land in Südeuropa, das gerade gegen Brände kämpft. In Spanien ist die Feuerwehr gegen Waldbrände im Einsatz und auf der italienischen Insel Sizilien mussten Menschen in der Nähe von Palermo ihre Häuser verlassen.
1: In München ist an die Opfer des Anschlags im Olympia-Einkaufszentrum vor 10 Jahren erinnert worden. Ein 18-Jähriger hatte damals 9 Menschen erschossen und sich selbst. Der Anschlag gilt als rechtsextremistisch motiviert. Bundespräsident Steinmeier sprach den Hinterbliebenen sein Mitgefühl aus. Und auch das beobachten wir. Das US-Militär hat nach eigenen Angaben wieder Ziele im Iran angegriffen. Ziel sei es, dass nicht länger Handelsschiffe in der Region bedroht werden. Die Führung in Teheran drohte eine kraftvolle Antwort an. Ein Castortransport mit Atommüll ist am Abend kurzfristig abgesagt worden. Er sollte von der Jülicher Entsorgungsgesellschaft ins Lager Ahaus fahren. Als Grund wurde ein Defekt am Fahrzeug genannt. In Bielefeld sind 5 Personen verurteilt worden wegen Beihilfe zum Betrug bei der Führerscheinprüfung. Für Geld hatten sie andere hingeschickt, statt den Fahrschüler. Wer in Deutschland eine Firma gründen will, soll das in Zukunft leichter machen können. Wirtschaftsministerin Reiche will Start-ups mehr fördern und so dafür sorgen, dass sie nicht ins Ausland abwandern. Philipp Eckstein, WDR Berlin.
3: Die CDU-Politikerin Reiche sagt, deutsche Gründer würden ihr berichten, dass Gründen in Deutschland zu teuer und aufwendig sei. Deshalb soll, so der Plan, Bürokratie abgebaut werden. Eine Firmengründung soll vollständig digital möglich werden. Und zwar so, dass die Steuernummer und der Eintrag ins Handelsregister in einem Schritt erledigt werden. Neu auch, die Bundesregierung will sich finanziell an Start-ups beteiligen, die Waffen herstellen oder militärische Dienstleistungen entwickeln.
1: Das Wetter in Nordrhein-Westfalen. In der Nacht aufgelockert und trocken bei 13 bis 8 Grad. Tagsüber erst dicht bewölkt, ab dem Mittag lockert es dann überall auf, dazu in Menden bis 21 Grad, in Gütersloh bis 22 und in Aachen bis 23 Grad. Am Freitag wechseln sich Sonne und Wolken ab bei 23 bis 27 Grad und am Samstag scheint dann überall die Sonne bei Höchstwerten bis 30 Grad. Das war WDR aktuell.
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4: Die A1 Bremen Richtung Hamburg ist zwischen Harburg und Stillhorn wegen einer Nachtbaustelle bis ca. 5 Uhr gesperrt. Die Umleitung führt über die U83. Die A5 Frankfurt Richtung Karlsruhe ist zwischen Heppenheim und Hemsbach wegen einer Nachtbaustelle bis 6 Uhr gesperrt. Die Umleitung führt ab Heppenheim über die U86. Die A30 Rheine Richtung Amsterdam ist zwischen Rheine und Rheine-Nord wegen Bauarbeiten bis ca. 5 Uhr gesperrt. Die A44 Essen Richtung Düsseldorf ist zwischen Dreieck Felbert Nord und Hetterscheid wegen Bauarbeiten bis Mitte Oktober gesperrt. A71 Richtung Sangerhausen, der Tunnel Behringen, ist wegen Wartungsarbeiten bis ca. 7 Uhr gesperrt. Die Berliner Stadtautobahn A111 Richtung Charlottenburg ist zwischen Schulzendorfer Straße und Weidmannsluster Damm wegen Wartungsarbeiten im Tunnel bis ca. 5 Uhr gesperrt. Die A115 AWUS Richtung Dreieck Funkturm ist zwischen Kreuz Zehlendorf und Spanischer Allee bis ca. 5 Uhr gesperrt. Und die B96 in Berlin, der Tiergartentunnel, ist wegen Tunnelwartungsarbeiten bis ca. 6 Uhr in beiden Richtungen gesperrt. Fahren Sie vorsichtig und kommen Sie gut an.
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4: Von NDR Info in Hamburg mit Alex Grantl. Hallo und schön, dass Sie dabei sind. 4 Tage hat es gedauert, aber seit dem Mittwoch gestern steht fest, wer auf Jens Spahn folgen soll, an der Spitze der Unionsfraktion im Bundestag. Es ist Thorsten Frey von der CDU. Frey ist bisher der Chef des Bundeskanzleramts und Bundesminister für besondere Aufgaben. Nächste Woche Mittwoch soll Frey von den Abgeordneten der Fraktion zum neuen Vorsitzenden gewählt werden.
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2: Die Nachrichten mit Ronald Lessig. Guten Morgen. In der Eurozone werden neue Banknoten geplant. Die Bevölkerung kann ab heute mitbestimmen, wie das Geld aussehen soll. Klaus-Rainer Jackisch für WDR aktuell.
3: Die künftigen Euroscheine werden entweder europäische Persönlichkeiten und Kulturräume oder europäische Flüsse und Vögel sowie europäische Institutionen zieren. Zuvor haben auch die rund 350 Millionen Bürgerinnen und Bürger der Eurozone ein Mitspracherecht, wie ihr künftiges Geld aussehen soll. Auf der Internetseite der Europäischen Zentralbank können Sie ab heute Nachmittag mitbestimmen, welche Motivserie sich durchsetzen soll. Das letzte Wort hat dann der EZB-Rat, der darüber im Dezember entscheiden wird.
2: In München ist an die Opfer des Anschlags im Olympia-Einkaufszentrum vor 10 Jahren erinnert worden. Ein 18-Jähriger hatte damals 9 Menschen erschossen und sich selbst. Der Anschlag gilt als rechtsextremistisch motiviert. Bundespräsident Steinmeier sprach den Hinterbliebenen sein Mitgefühl aus. Ein Feuer an der Atlantikküste in Frankreich hat Feriengebiete erreicht. Nahe Bordeaux wurde ein Campingplatz mit 3.500 Urlaubern geräumt. Auch ein Strand wurde evakuiert. Und auch das ist noch wichtig. Das Bundesverfassungsgericht will heute sein Urteil über das umstrittene Heizungsgesetz der abgewählten Ampelregierung verkünden. Geklagt hat der ehemalige CDU-Abgeordnete Heilmann. Er sieht seine Rechte verletzt. Die Warenhauskette Galeria prüft bei über 30 Filialen, ob es sich lohnt, sie weiter zu betreiben. In NRW werden Standorte in Köln, Euskirchen, Münster, Kleve und Mülheim untersucht. In Hannover sind die Finals mit einer Show eröffnet worden. Heute gehen die Wettkämpfe los, zum Beispiel im Geräteturnen, Leichtathletik und im Floorball. Die Bundesregierung will junge Unternehmen stärker unterstützen. Das Kabinett hat ein Strategiepapier verabschiedet. Sebastian Moritz, WDR Wirtschaft, erklärt, wie Firmen in NRW davon profitieren können.
4: Ziel ist, dass große Rüstungskonzerne, dass die Forschung, dass eben aber auch Start-ups miteinander in Kontakt kommen. Und wenn diese Start-ups zukünftig mit Geld vom Bund rechnen können, wäre das sicherlich hilfreich. Zumal es ja schon einige positive Beispiele gibt für erfolgreiche Rüstungs-Start-ups aus NRW. In Fintech zum Beispiel aus Mülheim an der Ruhr. Die haben Aufklärung. Drohnen für das ukrainische Militär entwickelt oder das Unternehmen Smart Sensor Labs aus Dortmund. Da werden Erkennungssysteme für chemische oder nuklearen Schutz entwickelt. Und die Hoffnung ist, dass es von diesen Geschichten in Zukunft eben noch mehr gibt.
2: Das Wetter in Nordrhein-Westfalen. Heute erst dicht bewölkt, ab dem Mittag lockert es dann überall auf. Dazu in Detmold bis 21 Grad, in Lünen bis 22 und in Grevenbruch bis 23 Grad. Am Freitag wechseln sich Sonne und Wolken ab bei 23 bis 27 Grad. Und am Samstag scheint dann überall die Sonne bei Höchstwerten bis 30 Grad. Und das war WDR aktuell.
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5: Die A1 Bremen Richtung Hamburg ist zwischen Harburg und Stillhorn wegen einer Nachtbaustelle bis ca. 5 Uhr gesperrt. Die Umleitung führt über die U83. Die A5 Frankfurt Richtung Karlsruhe ist zwischen Heppenheim und Hemsbach wegen einer Nachtbaustelle bis 6 Uhr gesperrt. Die Umleitung führt ab Heppenheim über die U86. Die A7 Flensburg Richtung Hamburg ist zwischen Quickborn und Schnelsen Nord nach einem Unfall gesperrt. Die A8 Karlsruhe Richtung Stuttgart ist zwischen Pforzheim Ost und Pforzheim Süd wegen eines Feuerwehreinsatzes gesperrt. Die A30 Rheine Richtung Amsterdam ist zwischen Rheine und Rheine Nord wegen Bauarbeiten bis ca. 5 Uhr gesperrt. Die A44 Essen Richtung Düsseldorf ist zwischen Dreieck Felbert Nord und Hetterscheid wegen Bauarbeiten bis Mitte Oktober gesperrt. Die A71 Richtung Sangerhausen, der Tunnel Behringen, ist wegen Wartungsarbeiten bis ca. 7 Uhr gesperrt. Die Berliner Stadtautobahn A111 Richtung Charlottenburg ist zwischen Schulzendorfer Straße und Weidmannsluster Damm wegen Wartungsarbeiten im Tunnel bis ca. 5 Uhr gesperrt. Die A115 Aarhus Richtung Dreieck Funkturm ist zwischen Kreuz Zehlendorf und Spanischer Allee bis ca. 5 Uhr gesperrt. Und die B96 in Berlin, der Tiergartentunnel, ist wegen Wartungsarbeiten bis ca. 6 Uhr in beiden Richtungen gesperrt. Fahren Sie vorsichtig und kommen Sie gut an.
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5: Von NDR Info in Hamburg mit Alex Grantl. Hallo und schön, dass Sie dabei sind. Für IT-Sicherheitsexperten ist es ein Albtraum-Szenario. Eine KI-Software ist auf eigene Faust in das IT-System einer anderen KI-Firma.
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2: Die Nachrichten mit Ronald Lessig. Guten Morgen. Die Bertelsmann Stiftung hat ihre Studie zu Ausbildungsperspektiven junger Menschen veröffentlicht. Rund 90% sehen demnach die Ausbildung als gute Basis für ihre Karriere. Julia Thies für WDR aktuell.
3: Etwa ein Drittel der Schüler will nach dem Abschluss eine Ausbildung machen. Die Ausbildung hat also grundsätzlich kein Imageproblem. Trotzdem bleiben viele Ausbildungsplätze frei. Dafür nennt die Studie mehrere Gründe. Betriebe und Bewerber sind oft nicht in derselben Region oder die Wünsche passen fachlich nicht zusammen. Außerdem seien in Auswahlverfahren zu oft die Schulnoten wichtiger als die Motivation und praktische Fähigkeiten. Die Autoren der Studie raten den Unternehmen, den Einstieg in ihren Betrieb zu erleichtern, etwa über längere Praktika oder eine assistierte Ausbildung. Und Schulnoten sollten nicht allein über Zu- oder Absage entscheiden.
2: Der Bund hat laut hessischem Innenministerium den Weg freigemacht für mehr Abschiebungen nach Afghanistan. Die bisherigen Einschränkungen bei der Identifizierung afghanischer Staatsangehöriger durch Taliban-Vertreter seien aufgehoben. Die Bundesregierung äußerte sich zunächst nicht. In der Eurozone werden neue Banknoten geplant. Die Bevölkerung darf ab heute mitentscheiden, wie das Geld aussehen soll. Ab dem Nachmittag kann auf der Homepage der Europäischen Zentralbank über die Motivserie abgestimmt werden. Und auch das ist noch wichtig. Die US-Regierung will Saudi-Arabien dabei helfen, ein ziviles Atomprogramm aufzubauen. Die Energieminister beider Länder haben ein Abkommen dafür unterschrieben. Am Rhein in Köln ist heute Grundsteinlegung für Europas größte Flusswasser-Wärmepumpe. Sie soll bis zu 50.000 Haushalte versorgen und gilt als Schlüsselprojekt für die Wärmewende in Deutschland. In Hannover sind die Finals mit einer Show eröffnet worden. Heute gehen die Wettkämpfe los, zum Beispiel im Geräteturnen und in der Leichtathletik. NRW-Justizminister Limbach hat seinen Urlaub abgebrochen und will am Vormittag die Justizvollzugsanstalt Siegburg besuchen. Dort hatte es vorgestern einen größeren Polizeieinsatz gegeben. Auslöser waren Hinweise eines Gefangenen auf einen möglichen gewaltsamen Aufstand. Auch Messer sollen illegal in die JVA bestellt worden sein. Im Landtag kommt am Mittag der Rechtsausschuss zu einer Sondersitzung zusammen. Das Wetter in Nordrhein-Westfalen. Heute ist es erst dicht bewölkt, ab dem Mittag lockert es dann weitgehend auf. Dazu in Dortmund bis 21 Grad, in Wuppertal bis 22 und in Kerpen werden 23 Grad erreicht. Am Freitag wechseln sich Sonne und Wolken ab, bei Höchstwerten zwischen 23 und 27 Grad. Und am Samstag ist es meist sonnig und trocken, bei 25 bis 30 Grad. Das war WDR aktuell.
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4: Die A5 Frankfurt Richtung Karlsruhe ist zwischen Heppenheim und Hemsbach wegen einer Nachtbaustelle bis 6 Uhr gesperrt. Die Umleitung führt ab Heppenheim über die U86. A7 Flensburg Richtung Hamburg zwischen Quickborn und Schnelsen Nord. 1 Kilometer Stau nach einem Unfall. Die A8 Karlsruhe Richtung Stuttgart ist zwischen Pforzheim Ost und Pforzheim Süd wegen eines Feuerwehreinsatzes gesperrt. Dort brennt ein Fahrzeug im Baustellenbereich, 2 Kilometer Rückstau vor der Ausleitung. Die A44 Essen Richtung Düsseldorf ist zwischen Dreieck Felbert Nord und Hetterscheid wegen Bauarbeiten bis Mitte Oktober gesperrt. Und die B96 in Berlin, der Tiergartentunnel, ist wegen Wartungsarbeiten bis ca. 6 Uhr in beiden Richtungen gesperrt. Fahren Sie vorsichtig und kommen Sie gut an.
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4: Von NDR Info in Hamburg mit Alex Grantl. Guten Morgen. 4 Tage hat es gedauert, aber seit dem Mittwoch gestern steht fest, wer auf Jens Spahn folgen soll an der Spitze der Unionsfraktion im Bundestag. Es ist Thorsten Frey von der CDU. Frey ist bisher der Chef des Bundeskanzleramts und Bundesminister für besondere Aufgaben. Nächste Woche Mittwoch soll Frey von den Abgeordneten der Fraktion zum Vorsitzenden gewählt werden. Es bleibt also noch etwas Zeit, den 52-Jährigen etwas besser kennenzulernen. Christina Nagel.
5: Thorsten Frey stammt aus Baden-Württemberg. Er ist verheiratet, hat 3 Kinder. Der studierte Jurist hat als Rechtsanwalt gearbeitet, bevor er hauptberuflich in die Politik wechselte. Mit 31 wurde er Oberbürgermeister von Donaueschingen seit 2000.
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2: Die Nachrichten mit Ulrike Frohleichs. Guten Morgen.
3: Wir bekommen regelmäßig Hinweise von Gefangenen. Wir müssen in jedem Einzelfall sorgsam abwägen. Und aufgrund der Gesamtlage und der Einordnung dieses Hinweises haben wir eben die Einstufung getroffen, der ist ernst zu nehmen. Wir müssen jetzt handeln.
2: Der Sprecher des NRW-Justizministeriums erklärt, wie es zum Großeinsatz der Polizei in der JVA Siegburg am Dienstagabend gekommen ist. Dort sollen Häftlinge einen Aufstand geplant haben. Justizminister Limbach kommt heute nach Siegburg, um sich persönlich ein Bild vor Ort zu machen. Franka Ricarda Schön für WDR aktuell.
4: Nach einem Bericht des Kölner Stadtanzeigers könnte es sein, dass sich Häftlinge Waffen in die JVA bestellt haben. Mehrere Messer und eine Schusswaffe. Das NRW-Justizministerium äußert sich dazu bislang nicht, kündigt aber für den späten Vormittag ausführliche Informationen an. Bevor am Mittag der Rechtsausschuss des Landes NRW wegen des womöglich vereitelten Gefängnisaufstands zu einer Sondersitzung zusammenkommt.
2: Junge Menschen sind häufig zufrieden mit ihrer Ausbildung. Die Bertelsmann Stiftung hat Azubis danach gefragt. Demnach würden rund 90% ihren Beruf nochmal wählen. Julia Thies für WDR aktuell.
5: Etwa ein Drittel der Schüler will nach dem Abschluss eine Ausbildung machen. Die Ausbildung hat also grundsätzlich kein Imageproblem. Trotzdem bleiben viele Ausbildungsplätze frei. Dafür nennt die Studie mehrere Gründe. Betriebe und Bewerber sind oft nicht in derselben Region oder die Wünsche passen fachlich nicht zusammen. Außerdem seien in Auswahlverfahren zu oft die Schulnoten wichtiger als die Motivation und praktische Fähigkeiten. Die Autoren der Studie raten den Unternehmen, den Einstieg in ihren Betrieb zu erleichtern, etwa über längere Praktika oder eine assistierte Ausbildung. Und Schulnoten sollten nicht allein über Zu- oder Absage entscheiden.
2: Die USA und Saudi-Arabien haben ein Abkommen zum Aufbau eines zivilen Atomprogramms in dem Golfstaat geschlossen. Der Vertrag läuft über 30 Jahre und ist Dutzende Milliarden Dollar wert. Carsten Kühntopf, WDR Washington.
6: Die Saudis möchten die Atomkraft zur Stromversorgung nutzen. Das würde es ihnen erlauben, mehr Erdöl ins Ausland zu verkaufen. Weiteres Ziel ist es, irgendwann den gesamten nuklearen Brennstoffkreislauf zu managen und damit Geld zu verdienen. Minister Wright erklärte, die Abkommen erfüllten die höchsten Standards in Bezug auf nukleare Sicherheit und Nichtverbreitung. Teile der Vereinbarungen sind geheim. Kritiker fürchten, sie könnten es den Saudis erlauben, Uran bis zur Waffenfähigkeit anzureichern. Die US-Regierung widerspricht dem. Ungewöhnlich, die Saudis verzichten auf besonders strenge Inspektionen durch die UN. Diese Aufgabe fällt stattdessen Amerika zu.
2: Weitere Meldungen im Überblick. Der Bund hat offenbar den Weg freigemacht, dass nicht mehr nur Straftäter nach Afghanistan abgeschoben werden können. Nach Angaben des hessischen Innenministeriums ist das jetzt auch bei anderen Ausreisepflichtigen möglich. Bundesinnenminister Dobrindt hatte mehr Abschiebungen angekündigt und sich dabei auch auf den Tod eines Studenten in Trier bezogen. Ein Afghane soll ihn erstochen haben. Am Rhein in Köln-Niel entsteht Europas größte Flusswasserwärmepumpe. Sie soll künftig bis zu 50.000 Haushalte versorgen. Es ist ein Schlüsselprojekt für die kommunale Wärmeplanung in ganz Deutschland. Zum ersten Mal wird Rheinwasser in dieser Größenordnung energetisch genutzt und leicht abgekühlt wieder zurückgeführt. Am Nachmittag wird der Grundstein gelegt. Das Bundesverfassungsgericht verkündet am Vormittag sein Urteil zum umstrittenen Heizungsgesetz der abgewählten Ampelregierung. Geklagt hat der ehemalige CDU-Bundestagsabgeordnete Heilmann. Aus seiner Sicht lief das Verfahren zu schnell, sodass er sich nicht richtig informieren konnte. Um die Inhalte des Heizungsgesetzes geht es beim Verfassungsgericht nicht.
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2: Im oberbayerischen Penzberg weist künftig auch ein blaues Moschee-Symbol an den Ortseingängen auf das muslimische Freitagsgebet hin. Nach Angaben von Imam Benjamin Idris könnte es das erste Schild dieser Art in Deutschland sein. Sarah Möhrchen, WDR Kultur.
7: Die Idee entstand bei einem Treffen von Bürgermeister sowie katholischer, evangelischer und islamischer Gemeinde. Bisher gab es nur Hinweistafeln für evangelische und katholische Gottesdienste, aber nicht für das muslimische Freitagsgebet. Das ändert sich jetzt in Penzberg. Die Kosten werden von den Religionsgemeinschaften mitgetragen. Vor Ort sind die Reaktionen laut Idris bisher positiv. Es werde als sichtbares Zeichen des respektvollen Zusammenlebens verstanden. In sozialen Medien gibt es neben Zustimmung auch viele muslimfeindliche Kommentare. Grundlage der Gebetsschilder Gast eine Bundes...
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1: Die Nachrichten mit Ulrike Frohleix. Guten Morgen.
2: Wir bekommen regelmäßig Hinweise von Gefangenen. Wir müssen in jedem Einzelfall sorgsam abwägen. Und aufgrund der Gesamtlage und der Einordnung dieses Hinweises haben wir eben die Einstufung getroffen, der ist ernst zu nehmen. Wir müssen jetzt handeln.
1: Der Sprecher des NRW-Justizministeriums erklärt, wie es zum Großeinsatz der Polizei in der JVA Siegburg am Dienstagabend gekommen ist. Dort sollen Häftlinge einen Aufstand geplant haben. Justizminister Limbach kommt heute nach Siegburg, um sich persönlich ein Bild vor Ort zu machen. Franka Regada-Schön für WDR aktuell.
3: Nach einem Bericht des Kölner Stadtanzeigers könnte es sein, dass sich Häftlinge Waffen in die JVA bestellt haben. Mehrere Messer und eine Schusswaffe. Das NRW-Justizministerium äußert sich dazu bislang nicht, kündigt aber für den späten Vormittag ausführliche Informationen an. Bevor am Mittag der Rechtsausschuss des Landes NRW wegen des womöglich vereitelten Gefängnisaufstands zu einer Sondersitzung zusammenkommt.
1: Junge Menschen sind häufig zufrieden mit ihrer Ausbildung. Die Bertelsmann Stiftung hat Azubis danach gefragt. Demnach würden rund 90% ihren Beruf nochmal wählen. Julia Thies für WDR aktuell.
4: Etwa ein Drittel der Schüler will nach dem Abschluss eine Ausbildung machen. Die Ausbildung hat also grundsätzlich kein Imageproblem. Trotzdem bleiben viele Ausbildungsplätze frei. Dafür nennt die Studie mehrere Gründe. Betriebe und Bewerber sind oft nicht in derselben Region oder die Wünsche passen fachlich nicht zusammen. Außerdem seien in Auswahlverfahren zu oft die Schulnoten wichtiger als die Motivation und praktische Fähigkeiten. Die Autoren der Studie raten den Unternehmen, den Einstieg in ihren Betrieb zu erleichtern, etwa über längere Praktika oder eine assistierte Ausbildung. Und Schulnoten sollten nicht allein über Zu- oder Absage entscheiden.
1: Die USA und Saudi-Arabien haben ein Abkommen zum Aufbau eines zivilen Atomprogramms in dem Golfstaat geschlossen. Der Vertrag läuft über 30 Jahre und ist Dutzende Milliarden Dollar wert. Carsten Kühntop, WDR Washington.
5: Die Saudis möchten die Atomkraft zur Stromversorgung nutzen. Das würde es ihnen erlauben, mehr Erdöl ins Ausland zu verkaufen. Weiteres Ziel ist es, irgendwann den gesamten nuklearen Brennstoffkreislauf zu managen und damit Geld zu verdienen. Minister Wright erklärte, die Abkommen erfüllten die höchsten Standards in Bezug auf nukleare Sicherheit und Nichtverbreitung. Teile der Vereinbarungen sind geheim. Kritiker fürchten, sie könnten es den Saudis erlauben, Uran bis zur Waffenfähigkeit anzureichern. Die US-Regierung widerspricht dem. Ungewöhnlich, die Saudis verzichten auf besonders strenge Inspektionen durch die UN. Diese Aufgabe fällt stattdessen Amerika zu.
1: Weitere Meldungen im Überblick. Der Bund hat offenbar den Weg frei gemacht, dass nicht mehr nur Straftäter nach Afghanistan abgeschoben werden können. Nach Angaben des hessischen Innenministeriums ist das jetzt auch bei anderen Ausreisepflichtigen möglich. Bundesinnenminister Dobrindt hatte mehr Abschiebungen angekündigt und sich dabei auch auf den Tod eines Studenten in Trier bezogen. Ein Afghane soll ihn erstochen haben. Im französischen Bordeaux mussten 12.000 Menschen evakuiert werden wegen eines Waldbrands. Darunter sind auch viele Touristen, unter anderem mussten 6 Campingplätze geräumt werden. In Frankreich ist in diesem Jahr so viel Fläche verbrannt wie noch nie. Es sind mehr als 42.000 Hektar Land betroffen. Am Rhein in Köln-Niel entsteht Europas größte Flusswasser-Wärmepumpe. Sie soll künftig bis zu 50.000 Haushalte versorgen. Es ist ein Schlüsselprojekt für die kommunale Wärmeplanung in ganz Deutschland. Zum ersten Mal wird Rheinwasser in dieser Größenordnung energetisch genutzt und leicht abgekühlt wieder zurückgeführt. Am Nachmittag wird der Grundstein gelegt.
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1: In San Diego in den USA beginnt heute die größte Comic-Messe der Welt, die Comic-Con. Mehr als 100.000 Fans werden in der Stadt erwartet. Meistens tragen sie aufwendige Kostüme. Auf der Messe gibt es viele Veranstaltungen für die Besucher, die teils stundenlang anstehen. Reinhard Spiegelhauer für WDR aktuell.
6: Dieses Jahr gibt es zum Beispiel vorab die erste Folge der zweiten Staffel von Batman Caped Crusader zu sehen, also eine Woche bevor sie auf Prime Video online geht. Manchmal wird auch nur ein neuer Trailer vorgestellt, aber am meisten Jubel gibt's immer, wenn es zum Beispiel heißt, wir zeigen euch jetzt exklusiv die ersten 5 Minuten, noch lange bevor der Film in die Kinos kommt. Das war zum Beispiel letztes Jahr genau so bei Hail Mary, beziehungsweise im Deutschen Der Astronaut. Ryan Gosling war da, der hat über den Dreh erzählt.
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1: Wichtig ist, dass überall in jeder Sportart gleich getestet wird, gleich streng getestet wird und dass auch im Fußball solche nächtlichen Kontrollen mal durchgeführt werden sollen, auch während eines Turniers, während der Fußball-WM.
2: Sagt unser Sportschau-Reporter bei der Tour, Sebastian Krause.
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4: Die Nachrichten mit Ulrike Frohleix. Guten Morgen.
5: Also ich habe schon den Eindruck, dass die Situation in den Vollzugsanstalten immer angespannter wird.
4: Der frühere Gefängnisleiter Thomas Galli hat sich im WDR-Interview besorgt über die Vorkommnisse in der JVA Siegburg geäußert. Dort sollen Insassen einen bewaffneten Aufstand geplant haben. Heute kommt NRW-Justizminister Limbach nach Siegburg, um sich ein Bild vor Ort zu machen. Laut Galli ist es für Häftlinge durchaus möglich, sogar Waffen in ein Gefängnis zu bekommen.
5: Es gibt alle möglichen Wege, wie Dinge hineingeschmuggelt werden können in die Anstalten über Besucher. In Ausnahmefällen leider auch teilweise über Beamte oder eben über Betriebe, die in den Anstalten tätig sind und Kontakte nach außen haben.
4: Heute befasst sich auch der Landtag mit der Gefängnissituation in Siegburg. Der Rechtsausschuss kommt zu einer Sondersitzung zusammen. In Frankreich kämpft die Feuerwehr weiterhin gegen die Waldbrände im Süden des Landes. 12.000 Menschen wurden alleine in der Region um Bordeaux in Sicherheit gebracht. Kai Rienecker, WDR Paris.
6: In den frühen Morgenstunden wurden dort 6 Campingplätze und eine FKK-Anlage nördlich von Cap Ferret geräumt. 7.000 Urlauber und Einheimische wurden in Sicherheit gebracht. Verletzte soll es bislang nicht gegeben haben. Die insgesamt 12.000 evakuierten Personen wurden in Behelfsunterkünften untergebracht. Hunderte von Feuerwehrleuten kämpfen in den Kiefernwäldern gegen das sich weiter ausbreitende Feuer. Auch im Hinterland der Côte d'Azur brennt es weiter. Heute ist dort mit starken Mistralwinden zu rechnen, was die Feuer vor Ort weiter antreiben oder neue Brände auslösen könnte. Aufgrund von Hitzewellen und wochenlanger Trockenheit sieht Frankreich sich derzeit mit einer außergewöhnlich heftigen Waldbrandsaison konfrontiert.
4: Die größte Flusswasserwärmepumpe in Europa soll in Köln-Niehl entstehen. Der Grundstein dafür wird am Nachmittag gelegt. Jens Gleisberg, WDR Köln.
7: Dem Rhein wird Wärme entzogen und über einen Wärmetauscher an das Leitungsnetz abgegeben. Bis zu 50.000 Haushalte sollen dadurch versorgt werden können. 280 Millionen Euro werden investiert. Das Projekt wird von der EU gefördert und dem Bund. Die Inbetriebnahme ist für 2028 geplant. Der Baustart hatte sich verzögert, weil länger geprüft wurde, ob sich negative Auswirkungen auf die Fauna des Rheins durch das abgekühlte Rheinwasser ergeben.
4: Weitere Meldungen im Überblick. Die USA und Saudi-Arabien haben ein neues Atomabkommen unterzeichnet. Demnach werden amerikanische Firmen den Saudis mindestens ein AKW in die Wüste stellen, mitsamt aller anderen Anlagen, die man zur friedlichen Nutzung der Kernenergie braucht. Kritiker fürchten, es könnte nicht bei der friedlichen Nutzung bleiben. US-Außenminister Rubio weist die Kritik zurück. In Berlin will die Landesregierung die Menschen besser vor zu hohen Mieten schützen. Sie hat damit angefangen, Anzeigen in Internetportalen zu scannen. Überprüft wird dabei automatisiert, ob mögliche Verstöße gegen die Mietpreisbremse vorliegen. Im Juni war das bei der Hälfte der untersuchten fast 8.000 Inserate der Fall. Berlin schreibt diese Vermieter jetzt an. Wer wissen will, ob sein Herz gesund ist, kann das kostenlos in Bonn testen. Die Uniklinik bietet das an mehreren Standorten an, spontan ohne Termin. Die Herzuntersuchungen werden mit Ultraschall durchgeführt. Wenn etwas gefunden wird, werden Betroffene direkt an einen Arzt vermittelt. In Rom haben Forschende messbare Spuren von Kokain in der Luft nachgewiesen. Besonders hoch war die Belastung im historischen Zentrum und rund um die Universität. Der Grund ist laut den Forschern, dass immer mehr Menschen im Freien koksen, etwa auf Dachterrassen und in Parks. Einen Rausch kann man durch die Konzentration in der Luft aber nicht bekommen.
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4: In San Diego in den USA beginnt heute die Comic-Con, die weltgrößte Popkulturmesse für Comics, Fantasy und Film. Erwartet werden mehr als 100.000 Fans. Tickets für die Messe waren ähnlich begehrt wie für große Konzerte oder Sportveranstaltungen. Aus den USA, Reinhard Spiegelhauer.
8: Also ganz ursprünglich ging es ja um Comics, das war eine Tauschbörse. Dann sind die Film- und Streaming-Varianten dazugekommen. Also die Fans von Superhelden und anderen Sagas sind natürlich da eins draufgesetzt. Noch die Cosplayer, die sich selber in die Lieblingscharaktere verwandeln. Die Sammler, die Leute, die Autogramme oder exklusive Stücke rund um ihre Favorites haben wollen. Und natürlich dann auf der anderen Seite.
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4: Die Nachrichten mit Ulrike Frohleichs. Guten Morgen. Die Bundesregierung will mehr Menschen nach Afghanistan abschieben. Laut hessischem Innenminister hat die Bundespolizei dafür neue Vorgaben bekommen. Christine Nagel, WDR Berlin.
5: Wurden bisher einzelne Straftäter und Gefährder abgeschoben, sollen künftig auch nicht straffällig gewordene Afghanen, die ausreisepflichtig sind, zurückgeschickt werden. Innenminister Dobrindt hatte in der Vergangenheit immer wieder deutlich gemacht, dass er den Kreis derjenigen, die nach Afghanistan zurück müssen, erweitern will. Dabei geht es vor allem um nicht straffällig gewordene, alleinreisende Männer, deren Asylgesuch abgelehnt worden ist. Kritik an der Entscheidung, die Hürden abzusenken, kommt von Organisationen wie dem Flüchtlingsrat und Amnesty International. Sie halten das Vorgehen für unverantwortlich. Für generelle Kritik sorgt, dass die Bundesregierung mit den islamistischen Taliban zusammenarbeitet, um Abschiebungen möglich zu machen.
4: Der frühere Gefängnisleiter Thomas Galli hat sich im WDR-Interview besorgt über die Vorkommnisse in der JVA Siegburg geäußert.
6: Also ich habe schon den Eindruck, dass die Situation in den Vollzugsanstalten immer angespannter wird.
4: In der JVA Siegburg sollen Insassen einen bewaffneten Aufstand geplant haben. Heute kommt NRW-Justizminister Limbach nach Siegburg, um sich ein Bild vor Ort zu machen. Laut Galli ist es für Häftlinge durchaus möglich, sogar Waffen in ein Gefängnis zu bekommen.
6: Es gibt alle möglichen Wege, wie Dinge hineingeschmuggelt werden können in die Anstalten über Besucher, in Ausnahmefällen leider auch teilweise über Beamte oder eben über Betriebe, die in den Anstalten tätig sind und Kontakte nach außen haben.
4: Heute befasst sich auch der Landtag mit der Gefängnissituation in Siegburg. Der Rechtsausschuss kommt zu einer Sondersitzung zusammen. Wer in NRW Wohnungsanzeigen durchsucht, sieht oft hohe Preise. Das ist auch in Berlin so und die Regierung dort geht jetzt einen neuen Weg gegen zu hohe Mieten. Uli Spinnrad, WDR aktuell.
7: Berlin hat einen sogenannten Mietenscan gestartet. Das Land überprüft automatisiert die Inserate in den Portalen und guckt, ob die Mietpreisbremse eingehalten wird. Das heißt, Wohnungen dürfen maximal 10% teurer vermietet werden, als die ortsübliche Vergleichsmiete ist. Und wenn das überschritten wird, werden die Vermieter jetzt angeschrieben und darauf hingewiesen. Das soll die Vermieter vor einer drohenden Strafe bewahren, aber natürlich auch die potenziellen Mieter vor Abzocke schützen. Im Juni hat Berlin die Wohnungsanzeigen zum ersten Mal gecheckt und bei fast jeder zweiten bestand zumindest der Verdacht auf eine zu hohe Miete.
4: Weitere Meldungen im Überblick. In knapp jeder fünften Familie mit minderjährigen Kindern in Deutschland kümmert sich hauptsächlich nur ein Elternteil um die Kinder. Nach Zahlen des Statistischen Bundesamts gab es im vergangenen Jahr 1,6 Millionen Alleinerziehende. Das sind etwas weniger als 2015. Die meisten Alleinerziehenden sind weiblich, der Anteil der alleinerziehenden Väter ist aber auch gestiegen. Im französischen Bordeaux mussten 12.000 Menschen evakuiert werden wegen eines Waldbrands. Darunter sind auch viele Touristen. Unter anderem mussten 6 Campingplätze geräumt werden. In Frankreich ist in diesem Jahr so viel Fläche verbrannt wie noch nie. Es sind mehr als 42.000 Hektar Land betroffen. Am Rhein in Köln-Niel entsteht Europas größte Flusswasserwärmepumpe. Sie soll künftig bis zu 50.000 Haushalte versorgen. Es ist ein Schlüsselprojekt für die kommunale Wärmeplanung in ganz Deutschland. Zum ersten Mal wird Rheinwasser in dieser großen Ordnung energetisch genutzt und leicht abgekühlt wieder zurückgeführt. Am Nachmittag wird der Grundstein gelegt.
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4: Im oberbayerischen Penzberg weist künftig auch ein blaues Moscheesymbol an den Ortseingängen auf das muslimische Freitagsgebet hin. Nach Angaben von Imam Benjamin Idris könnte es das erste Schild dieser Art in Deutschland sein. Sarah Mürchen, WDR Kultur.
8: Die Idee entstand bei einem Treffen von Bürgermeister sowie katholischer, evangelischer und islamischer Gemeinde. Bisher gab es nur Hinweistafeln für evangelische und katholische Gottesdienste, aber nicht für das muslimische Freitagsgebet. Das ändert sich jetzt in Penzberg. Die Kosten werden von den Religionsgemeinschaften mitgetragen. Vor Ort sind die Reaktionen laut Idris bisher positiv. Es werde als sichtbares Zeichen des respektvollen Zusammenlebens verstanden. In sozialen Medien gibt es neben Zustimmung auch viele muslimfeindliche Kommentare. Grundlage der Gebetsschilder ist eine Bundesregel, die seit 2008 allen Religionsgemeinschaften soll.
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2: Die Nachrichten mit Sabine Büttner. Guten Tag. Die Bundesregierung will mehr Menschen nach Afghanistan abschieben. Laut hessischem Innenminister hat die Bundespolizei dafür neue Vorgaben bekommen. Christina Nagel, WDR Berlin.
3: Wurden bisher einzelne Straftäter und Gefährder abgeschoben, sollen künftig auch nicht straffällig gewordene Afghanen, die ausreisepflichtig sind, zurückgeschickt werden. Innenminister Dobrindt hatte in der Vergangenheit immer wieder deutlich gemacht, dass er den Kreis derjenigen, die nach Afghanistan zurück müssen, erweitern will. Dabei geht es vor allem um nicht straffällig gewordene, alleinreisende Männer, deren Asylgesuch abgelehnt worden ist. Kritik an der Entscheidung, die Hürden abzusenken, kommt von Organisationen wie dem Flüchtlingsrat und Amnesty International. Sie halten das Vorgehen für unverantwortlich. Für generelle Kritik sorgt, dass die Bundesregierung mit den islamistischen Taliban zusammenarbeitet, um Abschiebungen möglich zu machen.
2: In Frankreich kämpft die Feuerwehr weiter gegen die Waldbrände im Süden des Landes. 12.000 Menschen wurden alleine der Region um Bordeaux in Sicherheit gebracht. Kai Rienecker, WDR Paris.
4: In den frühen Morgenstunden wurden dort 6 Campingplätze und eine FKK-Anlage nördlich von Cap Ferret geräumt. 7.000 Urlauber und Einheimische wurden in Sicherheit gebracht. Verletzte soll es bislang nicht gegeben haben. Die insgesamt 12.000 evakuierten Personen wurden in Behelfsunterkünften untergebracht. Hunderte von Feuerwehrleuten kämpfen in den Kiefernwäldern gegen das sich weiter ausbreitende Feuer. Auch im Hinterland der Côte d'Azur brennt es weiter. Heute ist dort mit starken Mistralwinden zu rechnen, was die Feuer vor Ort weiter antreiben oder neue Brände auslösen könnte. Aufgrund von Hitzewellen und wochenlanger Trockenheit sieht Frankreich sich derzeit mit einer außergewöhnlich heftigen Waldbrandsaison konfrontiert.
2: Die Zahl der Alleinerziehenden in Deutschland ist auf längere Sicht etwas zurückgegangen. Das Statistische Bundesamt hat die Werte über 10 Jahre verglichen. Vergangenes Jahr gab es 1,6 Millionen Alleinerziehende. Gabi Beck für WDR aktuell.
5: In jeder fünften Familie werden die Kinder unter 18 Jahren alleine erzogen. Die Zahl ist im Vergleich zu vor 10 Jahren leicht zurückgegangen. Nach wie vor aber sind die meisten alleinerziehenden Mütter, nämlich über 80%, auch wenn ihre Zahl etwas gesunken ist und damit ist der Anteil der alleinerziehenden Väter dementsprechend etwas gestiegen. Die alleinerziehenden Mütter arbeiten häufiger in Vollzeit, Väter etwas weniger im Vergleich zu Eltern in Paarfamilien. Und nach den Zahlen des Bundesamtes in Wiesbaden zu den Einkommen sind rund 30% der Alleinerziehenden von Armut bedroht, doppelt so viele wie in der gesamten Bevölkerung.
2: Weitere Meldungen im Überblick. Die EU-Staaten haben sich auf weitere Strafmaßnahmen gegen Russland verständigt. Das ist eine weitere Reaktion auf die russischen Angriffe auf die Ukraine. Die Sanktionen zielen vor allem auf den Finanz- und Energiebereich. Unter anderem soll durchgesetzt werden, dass Russland weniger Geld aus Ölexporten einnehmen kann. Die USA und Saudi-Arabien haben ein neues Atomabkommen geschlossen. Dadurch könnte es für die Saudis möglich werden, Uran im eigenen Land anzureichern. Das Abkommen sieht keine Kontrollmöglichkeiten der internationalen Atomenergiebehörde vor. Es wird mit Widerstand im US-Parlament gerechnet. In der Justizvollzugsanstalt Siegburg soll heute ein möglicher geplanter Aufstand von Inhaftierten weiter aufgearbeitet werden. Justizminister Limbach fährt dafür zur JVA. Die Aussage eines Gefangenen hatte Dienstagabend einen Großeinsatz der Polizei ausgelöst. Auch der Rechtsausschuss im NRW-Landtag befasst sich heute mit dem Thema.
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2: In Wadersloh im Münsterland wird am Vormittag eine besondere Solaranlage eingeweiht. Sie steht auf einem Feld. Unter den Solarpaneelen wachsen Heidelbeeren. Diese sogenannte Agri-PV-Anlage ist die größte ihrer Art in NRW. Der Heidelbeerproduzent sagt, welche Vorteile er dadurch hat.
6: Das ist eine absolute Ernteabsicherung. Diese heißen Temperaturen hätten die Heidelbeeren sicherlich nicht überstanden ohne den Schutz des Solarmoduls. Wir sparen Pflanzenschutzmittel ein. Wir haben den Schutz vor Hagel. Auch meine Mitarbeiter, die Heidelbeeren von Hand ernten, sind bei den hohen Temperaturen im Schatten.
2: Die neue Anlage in Wadersloh steht auf einer Fläche von 17 Hektar. Das sind ungefähr 24 Fußballfelder. Das war WDR aktuell. Das Wetter in Nordrhein-Westfalen ist heute erstmal oft stark bewölkt. Vereinzelt kann leichter Regen fallen. Im Laufe des Nachmittags und abends lockert es immer mehr auf. Dazu in Detmold bis 20 Grad, in Dinslaken 22 Grad und in Euskirchen bis 23 Grad.
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2: Die Nachrichten mit Sabine Büttner. Guten Tag. Das Bundesverfassungsgericht hat darüber entschieden, wie schnell Gesetze durch den Bundestag und den Bundesrat gehen dürfen. Hintergrund war die Klage eines ehemaligen CDU-Abgeordneten. Aus seiner Sicht war das Verfahren beim sogenannten Heizungsgesetz der Ampelkoalition überhastet. Aus Karlsruhe, Antonetta Stefani.
3: In einem beschleunigten Verfahren sollte der Bundestag über den viel diskutierten Kompromiss zu klimafreundlichen Heizungen entscheiden. Genug Zeit, um sich mit den komplexen Änderungen ausreichend zu beschäftigen, sei da für die Abgeordneten nicht mehr gewesen, kritisierte der ehemalige CDU-Abgeordnete Thomas Heilmann. Heute hat das Bundesverfassungsgericht nun in der Hauptsache grundsätzlich entschieden und die Klage abgewiesen. Das Grundgesetz lege keine absolute Höchstgeschwindigkeit für Gesetzgebungsverfahren fest, entschied das Gericht. Es komme immer im Einzelfall darauf an, ob die Abgeordneten alle nötigen Informationen für ihre Entscheidung haben und Zeit bleibt, darüber zu beraten und zu diskutieren.
2: Nordrhein-Westfalens Justizminister Limbach hat sich am Vormittag in der Justizvollzugsanstalt Siegburg über den Ermittlungsstand informiert. Dort hatte es nach Hinweisen auf einen geplanten Aufstand von Inhaftierten einen Großeinsatz der Polizei gegeben. Nadja Heckelsberg, WDR aktuell.
4: Die Schwester eines Inhaftierten hatte sich per Mail gemeldet, darin Hinweise auf eingeschmuggelte Handys. Der betroffene Gefangene offenbarte danach detaillierte Pläne für einen bewaffneten Aufstand. Der Gefangene gab außerdem an, dass Mitarbeitende der JVA gegen Geld, Handys und Informationen eingeschleust haben sollen. Bei einem Großeinsatz gestern wurden 4 Handys und geringe Drogenmengen, aber keine Waffen gefunden. Justizminister Limbach betont, der Schutz der Bediensteten habe absolute Priorität. Er kündigt konsequente Verfolgung möglicher Drahtzieher und strengere Sicherheitsmaßnahmen an.
2: Die Europäische Union reagiert mit neuen Strafmaßnahmen auf die russischen Angriffe auf die Ukraine. Die EU hat Sanktionen verhängt, die Russland vor allem wirtschaftlich und auf dem Finanzsektor treffen sollen. Thomas Spiekhofen, WDR Brüssel.
5: Mit dem neuen Sanktionspaket wird unter anderem der Preisdeckel für russisches Öl um 12 Monate verlängert. Damit sollen die Einnahmen Russlands aus seinem Export von Öl begrenzt werden, insbesondere angesichts der gestiegenen Weltmarktpreise. Außerdem werden weitere Personen und Institutionen auf die Sanktionsliste gesetzt. Die Außenbeauftragte Kaja Kallas sprach zuletzt von 250 Listungen. Damit stünde die Gesamtliste jetzt bei fast 3000 Einzelnennungen. Die Maßnahmen gegen die sogenannte Schattenflotte werden ebenfalls erweitert. Und gegen ehemalige russische Soldaten verhängt die EU Einschränkungen bei der Visavergabe. Darüber hinaus werden die Maßnahmen gegen den russischen Energie- und den Finanzsektor ausgeweitet. Auch Kryptowährungen sind davon betroffen.
2: Weitere Meldungen im Überblick. An der französischen Atlantikküste haben die Behörden mehrere Campingplätze und Ferienzentren wegen eines großen Waldbrandes geräumt. Etwa 12.000 Touristen und Einheimische mussten Häuser und Zelte verlassen. Mehrere Gemeinden richteten Notunterkünfte ein. Rund 500 Feuerwehrleute sind in der Nähe des Beckens von Arcachon im Einsatz. Das Bundesamt für Verfassungsschutz ruft Beschäftigte von Rüstungsunternehmen auf, wachsam zu sein, um sich vor russischer Spionage zu schützen. Es bestehe eine erhöhte Wahrscheinlichkeit, dass die Unternehmen Ziel von Ausspähungs- und Sabotageaktionen werden. Je nachdem, wie der Krieg in der Ukraine weitergeht, seien selbst gezielte Angriffe auf Mitarbeiter nicht auszuschließen. In knapp jeder fünften Familie mit minderjährigen Kindern in Deutschland kümmert sich hauptsächlich nur ein Elternteil um die Kinder. Nach Zahlen des Statistischen Bundesamtes gab es vergangenes Jahr 1,6 Millionen Alleinerziehende, etwas weniger als 2015. Die meisten Alleinerziehenden sind weiblich, der Anteil der alleinerziehenden Väter ist aber auch gestiegen.
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2: Die Caritas in Witten hat eine größere Geldspende bekommen und kann damit ihr leeres Lebensmittellager wieder auffüllen. Der Verband verteilt Konserven kostenlos an Menschen, bei denen das Geld fürs Essen knapp ist. Rolf Kappel von der Caritas sagt, viele könnten sich so helfen lassen, machen es aber nicht.
6: Ich würde auch gerne die Leute ermuntern, dass sie das nutzen. Das ist keine Schande. Also wir wissen, dass eigentlich viel mehr Leute Ansprüche hätten auf Hilfen im Alter beispielsweise. Aber die Quote der Menschen, die das dann beantragen, die liegt bei etwas über 30%.
2: Auch wegen der gestiegenen Lebensmittelpreise greifen immer mehr Menschen auf das Angebot der Caritas in Witten zurück. Das war WDR aktuell. Das Wetter in Nordrhein-Westfalen. Im Laufe des Nachmittags bleibt es zunehmend trocken. Die Wolken lockern immer mehr auf. Dazu in Hattingen 21 Grad, in Siegen 22 Grad.
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0: Und ich bin Katrin Schmick. Schön, dass Sie hier sind. Unsere Themen.
1: Sollte sich der Verdacht weiter erhärten, dass hier Gewalt gegen Personal organisiert werden sollte, werden wir alle Drahtzieher konsequent verfolgen.
0: Sagt NRW-Justizminister Limbach von den Grünen. Er war heute Morgen in der JVA Siegburg. Dort wurde ja wohl ein bewaffneter Aufstand vereitelt. Dann Aufreger Abwassergebühren. Der Steuerzahlerbund NRW hat festgestellt, die werden immer höher. Und der Rhein als Heizkraftwerk. Grundsteinlegung für Europas größte Flusswasser-Wärmepumpe. Und das Wetter: im Laufe des Tages übernimmt die Sonne bis 23 Grad. Was kostet bei uns in NRW der Müll, das Abwasser? Die Antwort kommt drauf an, wo man wohnt. Heute hat der Bund der Steuerzahler NRW die aktuellen Zahlen vorgestellt, wo was bei uns an Gebühren anfällt. Die Zahlen gehen da schon ordentlich auseinander. Die Tendenz aber scheint eindeutig, es wird alles teurer. Rick Steinheuer vom Bund der Steuerzahler heute Morgen.
2: Dass die Gebühren steigen, das passiert nicht nur vereinzelt, sondern flächendeckend. Mehr als 2/3 der Kommunen haben in diesem Jahr erhöht.
0: Daniela Junghans, wie der Landespolitik, hat auf die Pressekonferenz heute Vormittag verfolgt. Welche Kommunen ragen bei den Gebühren heraus, nach oben, aber auch nach unten?
3: Die Abwassergebühren sind in Reken im Münsterland am günstigsten und in Monschau am teuersten. Der Unterschied ist relativ groß, 330 Euro im Jahr zu 1.800 Euro. Beim Abfall ist die Differenz nicht ganz so groß, aber immer noch ziemlich deutlich. Am teuersten ist es in Münster, da müssen die Menschen 730 Euro im Jahr zahlen. Und in Titz im Kreis Düren müssen sie nur 162 Euro zahlen. Das sind jetzt natürlich erstmal Extrembeispiele. Ganz viele Kommunen liegen irgendwo in der Mitte dazwischen. Was in vielen Gemeinden ähnlich ist: beide Gebühren, sowohl die für Abfall als auch die für Abwasser, sind im Vergleich zum Vorjahr oft gestiegen.
0: Warum sind denn die Unterschiede oft so groß zwischen einzelnen Kommunen?
3: Für die Unterschiede gibt es verschiedene Gründe. Manche kann die Kommune beeinflussen, andere aber auch nicht. Beim Abfall zum Beispiel, sagt der Bund der Steuerzahler, sind die Preise oft gestiegen wegen der gestiegenen CO2-Abgaben. Und wenn Verträge neu ausgeschrieben werden müssen, dann steigen die Kosten danach meistens auch. Beim Abwasser, meint der Bund der Steuerzahler, liegt es oft auch an der geografischen, der topografischen Lage einer Kommune und an den Beiträgen zu den Wasserverbänden. Beides kann die Kommune nicht beeinflussen.
0: Lässt sich gegen hohe Gebühren nicht irgendwas tun?
3: Der Bund der Steuerzahler findet, da kann man sehr wohl etwas dagegen tun als Kommune. Zum Beispiel bei den Müllgebühren, da könnte man die Tonnen seltener leeren. Das spart auf jeden Fall Kosten. Zum Beispiel in Düsseldorf würden Altpapiertonnen jede Woche abgeholt und das müsse nicht sein. Beim Abwasser, sagt der Bund der Steuerzahler, könnten die Kommunen Spielräume anders nutzen. Zum Beispiel bei der Abschreibung von entstandenen Kosten für neue Anlagen.
0: Daniela Junghans war das aus der WDR-Landespolitik. Selten hat der Name eines Unternehmens so gut gepasst: die Kölner Rheinenergie. Der Versorger will ab 2028 50.000 Haushalte mit Hilfe des Rheins mit Wärme versorgen. Im Nilehafen in Köln wird heute Mittag der Grundstein gelegt für die größte Flusswasser-Wärmepumpe Europas. Das ist schon ein dickes Ding und dafür kommt auch die Bundeswirtschaftsministerin Katharina Reiche nach Köln. Das Besondere: zum ersten Mal wird Rheinwasser in diesen Mengen eben energetisch genutzt, um Häuser und Wohnungen zu wärmen. Jens Gleisberg erklärt, wie das geht. Wird da also tatsächlich Rheinwasser zum Heizen benutzt?
4: Tatsächlich, das Wasser, das wird gefiltert und die Wärme daraus, die wird dann auf ein Kältemittel übertragen. Bei solchen Großanlagen ist das dann Ammoniak. Das wird verdichtet und elektrisch erhitzt. Im Prinzip ist das wie so ein umgekehrter Kühlschrank. Die Wärmepumpe, die macht es genau andersrum: Wärme von außen aufnehmen, nach drinnen abgeben, in die Fernwärmeleitungen des Energieversorgers.
0: Warum eignet sich ausgerechnet ein Fluss dafür? Was macht den Rhein zu einer Wärmequelle?
4: Ja, weil es darauf ankommt, dass es zum einen eben ausreichend Wasser gibt. Und das ist natürlich beim Rhein so. Das Wasser, das braucht so eine passende Durchflussgeschwindigkeit. Der Rhein, der lieferte ja schon Wärme in Mannheim. Da versorgt eine Flusswärmepumpe bereits jetzt 3.500 Haushalte. In Köln sollen es dann rechnerisch 50.000 Haushalte sein.
0: Es heißt, dieses Projekt könnte so eine Art Blaupause sein für andere Städte. Ist es tatsächlich realistisch oder funktioniert das eben nur an einem so großen Fluss wie dem Rhein?
4: Ja, dann geht es dann schon wirklich um die ganz großen Flüsse, denn es wird ja eben auch Wärme entzogen und das wirkt sich dann bei einem Strom wie dem Rhein dann nur wenig aus, bei einem kleinen.
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1: Guten Tag, Robert Meyer ist hier am Donnerstagmittag. So überraschend es war, dass Jens Spahn über eine Familienplanungsgeschichte aus dem Amt geht, so wenig überrascht es jetzt eigentlich, dass Thorsten Frey das Amt übernimmt als Unionschef im Bundestag. Der bisherige Kanzleramtschef und Vertraute von Friedrich Merz. Aber was bedeutet es jetzt für uns als politisch interessierte Menschen, dass dieser Posten wechselt? Das wollen wir in der nächsten halben Stunde fragen. So klingt dazu Daniel Kölbl, CDU-Abgeordneter.
2: Thorsten Frey ist ein versierter Politiker, der empathisch auftritt und mit seinem Auftreten auch dazu beiträgt, unterschiedliche politische Auffassungen zu überbrücken.
3: Da ist eben nicht nur Wald abgefackelt, sondern ganze Weinhänge. Das war total irre. Ich hatte zuerst das Gefühl, hier ist irgendwie ein Farbfilter auf der Landschaft. Alles war schwarz, braun und gelb.
4: Die USA und Saudi-Arabien haben ein neues Atomabkommen geschlossen. Dadurch könnte es für die Saudis möglich werden, Uran im eigenen Land anzureichern.
1: Ja, die ersten Schlagzeilen kamen so harmlos daher. Wahrscheinlich wie die US-Regierung sie auch haben wollte. Geschäftsdeal, Vertiefen der Beziehungen. Aber wenn man dann dahinter guckt, dann stellen sich größere Fragen. Die US-Regierung erlaubt Unternehmen in den USA, nukleare Technologie an Saudi-Arabien zu verkaufen. Für die zivile Nutzung. Gleichzeitig aber ohne die Bedingung, dass es strenge Kontrollen gibt. Die zivile Nutzung kann ja auch in eine militärische übergehen. Genau deswegen führen die USA ja unter anderem Krieg gegen den Iran. Wir gucken also hin mit meinem Kollegen Carsten Kühntorp. Warum will Saudi-Arabien eigentlich Atomenergie? Die haben doch zum Beispiel sehr viel Öl.
5: Für die Saudis ist die Rechnung einfach. Je mehr Erdöl ich nicht selbst verbrauche, umso mehr Erdöl kann ich für gutes Geld ins Ausland verkaufen. Und da würde es helfen, Atomstrom zu haben. Bisher sind Öl und Gas die wichtigsten Stromquellen im Königreich. Außerdem sind auch die saudischen Ölvorräte nicht unendlich. Deshalb arbeiten die Saudis seit Jahren daran, ihre Wirtschaft zu diversifizieren, weg von der Abhängigkeit von Erdöl. Wenn das Öl alle ist, muss das Geld eben anders reinkommen. Aus diesem Grund träumen die Saudis davon, alle Teile des nuklearen Brennstoffkreislaufs selbst zu managen. Sie verfügen selbst über Uran. Das möchten sie vielleicht irgendwann anreichern und dann möchten sie auch abgebrannte Brennstäbe selbst aufbereiten können. Und so könnten sie dann in der Tat Geld verdienen.
1: Jetzt kann man Saudi-Arabien nicht mit dem Iran vergleichen. Die Länder sind ja auch verfeindet. Aber es fällt doch auf, dass Trump Saudi-Arabien jetzt das erlaubt, ja sogar verkauft, was er dem Iran unbedingt verbietet, oder?
5: Das ist schon ein wenig scheinheilig. Zunächst mal, dass die Saudis selbst Uran anreichern, ist nicht ausgemacht. Da werden die USA ein wichtiges Wort mitzureden haben. Aber in der Tat misst Trump da mit zweierlei Maß. Wenn die Iraner nicht lügen, dann ist ihr Atomprogramm ausschließlich friedlich. Daran gibt es Zweifel. Die Iraner bestehen darauf, Uran anzureichern. Das sei ihr gutes Recht, sagen sie nach dem Nichtverbreitungsvertrag. Jetzt aber sagt Trump, der Iran muss die Urananreicherung aufgeben. Und gleichzeitig macht Trump einen Deal mit den Saudis, der denen einen Weg zur Urananreicherung gibt. Und außerdem, die Saudis unterwerfen sich nicht dem strengsten Inspektionsregime der Vereinten Nationen. Das machen dann die Amerikaner. Das ist dann etwa so, als wenn die Iraner sagen würden, alles in Ordnung mit unserem Atomprogramm, denn die Russen sind ja als Inspekteure vor Ort.
1: Und das wirft die Frage auf, warum Trump Saudi-Arabien dieses Geschenk macht. Politische Analysten in den USA vermuten jetzt dies oder das, zum Beispiel, wenn sie sehen, dass Trumps Schwiegersohn Geschäftsinteressen im Land hat oder dass es Pläne für ein Trump-Hotel gibt plus Golfplatz in Saudi-Arabien. Damit haben wir uns jetzt stark entfernt von unserem Alltagsleben. Gehen wir nochmal mitten rein im Mittagsecho. Alleinerziehende sind hier in Deutschland ein großes Thema. Es gab im letzten Jahr um die 1,6 Millionen, hat das Statistische Bundesamt jetzt so rausgegeben. Meine Kollegin Gabi Beck befasst sich mit den Zahlen und weiß auch, wie viele Kinder dann wiederum betroffen sind.
6: Insgesamt sind das 2,3 Millionen Kinder, die in Deutschland mit nur einem Elternteil leben. Und das heißt, in jeder fünften Familie wird...
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3: Die Nachrichten mit Sabine Büttner. Guten Tag.
4: Wie laufen Entscheidungsprozesse in Justizvollzugsanstalten ab? Welche Maßnahmen können wir treffen, um hier das Korruptionsrisiko deutlich zu senken?
3: NRW-Justizminister Limbach will stärker gegen Bestechung in Gefängnissen vorgehen. Limbach hat am Vormittag die JVA Siegburg besucht. Dort war die Polizei Dienstagabend im Großeinsatz. Ein Inhaftierter hatte von Korruption im Gefängnis berichtet und davon, dass Inhaftierte einen Aufstand mit Waffen planen. Aus Siegburg, Maike Kreber.
5: Die Hinweise, die der Inhaftierte gegeben haben soll, klingen fast wie aus einem Krimi. Mehrere Insassen hätten geplant, sich während einer Freistunde gewaltsam gegen das Personal aufzulehnen und Bedienstete zu überwältigen. Der Aufstand im Siegburger Gefängnis sollte per Handy gefilmt und dann über Social Media verbreitet werden. Dabei sollten auch Waffen, insbesondere Messer, zum Einsatz kommen. Bei einer Durchsuchung am Dienstagabend wurden dann 4 Handys und geringe Mengen Betäubungsmittel gefunden, allerdings keine Waffen. Weitere Untersuchungen laufen.
3: Google hat gegen europäisches Wettbewerbsrecht verstoßen und muss deswegen fast 900 Millionen Euro Strafe zahlen. Laut einem Bericht der EU-Kommission sind sowohl die Suchmaschine als auch der Play Store, in dem Nutzer ihre Apps laden können, rechtswidrig. Warum die Strafe so hoch ist, erklärt Katrin Schmidt, WDR Brüssel.
6: Weil Google nach Ansicht der EU-Kommission seine Marktmacht in Europa missbraucht. Also zum einen bevorzuge der Konzern systematisch eigene Dienste, etwa bei der Suche nach Flügen oder auch nach Sportinfos, und benachteiligt damit Konkurrenten. Und beim anderen Teil der Strafe geht es um den Play Store. Hier sorge Google sozusagen dafür, dass Nutzerinnen und Nutzer im Unklaren bleiben darüber, dass sie anderswo günstigere Angebote bekommen könnten, weil zum Beispiel Entwickler, die ihre App im Play Store anbieten, daran gehindert werden, zu werben für andere Vertriebswege, um etwa weitere Produkte zu kaufen oder solche In-App-Käufe zu tätigen. Und Google hat nun 60 Tage Zeit, nachzubessern. Sonst, heißt es heute in Brüssel, drohen noch weitere Strafen.
3: In Großbritannien hat der neue Premierminister Burnham angekündigt, die Gewerbesteuer für Pubs zu senken. Im nächsten Frühjahr soll die neue Steuer gelten. Im Schnitt soll ein Pub damit umgerechnet rund 1.300 Euro im Jahr sparen. Franziska Hoppen, WDR London.
7: Um 20% soll die Gewerbesteuer ab kommendem April für Pubs, Clubs und Veranstaltungsorte für Live-Musik gesenkt werden. Davon sollen rund 32.000 solcher lokalen Unternehmen profitieren. Um die Steuersenkung zu finanzieren, sollen wiederum Steuererleichterungen für Unternehmen überprüft werden, die, Zitat, keinen positiven Beitrag zur lokalen Gemeinde leisten, wie beispielsweise Geschäfte für E-Zigaretten. Burnham hat bereits mehrere Maßnahmen angekündigt in dieser Woche, um Britinnen und Briten zu entlasten. So soll auch eine Abgabe auf Stromrechnungen für Privathaushalte gestrichen sowie eine Obergrenze für Busfahrpreise eingeführt werden.
3: Weitere Meldungen im Überblick. 16 Fußballvereine aus NRW haben mit dem Land eine Vereinbarung zu mehr Stadionsicherheit erneuert. Es geht darum, wie Polizei und Vereine zusammenarbeiten. Diesmal ist auch die Bundespolizei dabei. Das soll helfen, bei Sicherheitskonzepten die Anreisewege der Fans stärker mitzudenken. Kritik kommt von Fanvertretern. Sie sagen, es werde nur über, aber nicht mit ihnen gesprochen. Die deutsche Wirtschaft warnt die Parteien der Mitte vor einer Zusammenarbeit mit der AfD. Arbeitgeberpräsident Dulger sagte der deutschen Presseagentur, er sehe im AfD-Programm keine Lösungen für die Probleme des Landes. Die Partei sei anti-Euro, anti-EU und pro-Russland. Ähnlich äußerte sich die Hauptgeschäftsführerin des Bundesverbandes der deutschen Industrie, Gönner. An der französischen Atlantikküste haben die Behörden bei Bordeaux mehrere Campingplätze und Ferienzentren wegen eines großen Waldbrandes geräumt. Etwa 12.000 Touristen und Einheimische mussten Häuser und Zelte verlassen. Mehrere Gemeinden richteten Notunterkünfte ein.
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3: Bahnpendler zwischen Aachen und Köln müssen sich weiter auf Probleme einstellen. Die Bahn hat mitgeteilt, dass die Arbeiten an der Strecke wohl länger dauern. Eine Bahnsprecherin sagte, mit einer pünktlichen Freigabe morgen früh sei nicht zu rechnen. Wolfgang Deutz für WDR aktuell.
8: Weil in der vergangenen Nacht ein Bauzug aus den Gleisen gesprungen ist, wird es auf der Bahnstrecke Aachen-Köln noch länger zu Verkehrsbehinderungen kommen. Eigentlich sollte der Verkehr ab morgen früh wieder normal laufen. Die Bahn hatte in den vergangenen Wochen im Bereich Horrem Gleise und Weichen erneuert. Betroffen sind unter anderem die Züge des RE1, RE9 und die Regionalbahn 38.
3: Das war WDR aktuell. Das Wetter in Nordrhein-Westfalen. Es ist trocken, die Wolken lockern immer mehr auf.
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1: Die Nachrichten mit Sabine Büttner. Guten Tag. In Köln beginnt gleich der offizielle Bau der größten Flusswasserwärmepumpe Europas. 280 Millionen Euro soll die Anlage kosten. Etwas mehr als ein Drittel der Kosten übernehmen der Bund und die EU. Wie die XXL-Wärmepumpe funktioniert, erklärt Benedikt Kaninski, WDR Köln.
2: Wie eine Wärmepumpe zu Hause soll das Ganze funktionieren, nur in ziemlich groß. Und die benötigte Wärme, die kommt aus dem Rhein und nicht aus der Luft oder der Erde. Das hört sich vielleicht etwas komisch an. Vereinfacht gesagt, eine Wärmepumpe funktioniert ja wie ein umgekehrter Kühlschrank. Ein Kühlschrank führt die Wärme von innen nach außen ab. Bei der Flusswasserwärmepumpe wird die Wärme aus dem Rheinwasser zum Heizen rausgezogen. Ab 2028 sollen bis zu 50.000 Haushalte mit der Wärme aus dem Rhein versorgt werden. Das Ziel ist es, fast ein Drittel der benötigten Wärme für die Kölner Innenstadt aus dem Rhein zu gewinnen.
1: Bürger in Nordrhein-Westfalen müssen in diesem Jahr wieder mehr Geld fürs Abwasser zahlen. Nach Berechnungen des Bundes der Steuerzahler steigen die Gebühren im Schnitt um 5%. Und zwischen den Städten und Gemeinden gibt es nach wie vor große Unterschiede. Einen Überblick hat Daniela Junghans, WDR Landespolitik.
3: Die Abwassergebühren sind in Reken im Münsterland am günstigsten und in Monschau am teuersten. Der Unterschied ist relativ groß, 330 Euro im Jahr zu 1800 Euro. Beim Abfall ist die Differenz nicht ganz so groß, aber immer noch ziemlich deutlich. Am teuersten ist es in Münster, da müssen die Menschen 730 Euro im Jahr zahlen. Und in Titz im Kreis Düren müssen sie nur 162 Euro zahlen. Das sind jetzt natürlich erstmal Extrembeispiele. Ganz viele Kommunen liegen irgendwo in der Mitte dazwischen.
1: Außenminister Wadephul hat sich bei seinem Besuch in Südafrika mit dem G20-Land solidarisiert. Wadephul kritisierte US-Präsident Trump für die Entscheidung, Südafrika nicht zum nächsten G20-Gipfel in Miami im Dezember einzuladen. Georg Schwarte berichtet aus Pretoria.
4: Das könne in niemandes Interesse sein. Südafrika auszuschließen bedeute, eine bedeutende afrikanische Stimme und zugleich ein wirtschaftliches Kraftzentrum Afrikas zu ignorieren, so Wadephul auf seiner dritten und letzten Station seiner Afrikareise. US-Präsident Trump streitet sich seit Monaten mit der südafrikanischen Regierung und wirft ihr Genozid an weißen Bauern vor. Wadephul sagte, gerade in Zeiten wirtschaftlicher und globaler Unsicherheit brauche es mehr, nicht weniger Kooperation. Während Südafrika allerdings mit Blick auf den Ukraine- und Gaza-Krieg dezidiert andere Positionen als Deutschland vertritt, verteidigte Wadephul die deutsch-südafrikanischen Beziehungen. Wir sind uns gelegentlich einig, nicht einig zu sein, aber beide Staaten, so Wadephul, seien den internationalen Prinzipien des Rechts verpflichtet.
1: Weitere Meldungen im Überblick. Die Europäische Zentralbank ist wieder auf einen abwartenden geldpolitischen Kurs eingeschwenkt. Im Juni hatte sie den Leitzins erhöht, um die Inflation einzudämmen. Jetzt im Juli wurde der Zins beim aktuellen Kurs belassen. Der Leitzins beeinflusst unter anderem auch Kreditzinsen für Privatleute und Unternehmen. NRW-Justizminister Limbach hat eine lückenlose Aufklärung der Vorfälle in der JVA Siegburg angekündigt. Ein Inhaftierter hatte ausgesagt, andere hätten geplant, Bedienstete zu überwältigen und dabei auch Messer einzusetzen. Die Polizei durchsuchte die JVA und stellte 4 Handys sicher. Messer fanden die Beamten nicht. 16 Fußballvereine aus NRW haben mit dem Land eine Vereinbarung zu mehr Stadionsicherheit erneuert. Es geht darum, wie Polizei und Vereine zusammenarbeiten. Diesmal ist auch die Bundespolizei dabei. Das soll helfen, bei Sicherheitskonzepten die Anreisewege der Fans stärker mitzudenken. Kritik kommt von Fanvertretern. Sie sagen, es werde nur über, aber nicht mit ihnen gesprochen.
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1: Die EU-Kommission hat die Übernahme des US-Unternehmens Warner Brothers Discovery durch den Konkurrenten Paramount Skydance genehmigt, allerdings nur unter Auflagen. Die sollen Kinos und Publikum vor zu großer Marktmacht schützen. Simone Schlosser, WDR Kultur.
5: So muss Paramount seine Beteiligung an dem Filmverleih UIP verkaufen, zu dem unter anderem auch Universal gehört. Außerdem dürfen die beiden Filmunternehmen 10 Jahre lang keine Vertriebsdeals abschließen. Auch die US-Regierung hatte der Milliardenübernahme zugestimmt. Ob sie wirklich zustande kommt, ist aktuell allerdings unklar. In den USA hat ein Gericht den Deal Anfang der Woche gestoppt. Hintergrund ist eine Kartellklage von 12 Bundesstaaten. Sie argumentieren, die Übernahme führe zu höheren Preisen, geringerer Qualität und weniger Inhalten für das Publikum. Kritische Stimmen befürchten zudem, dass Donald Trump auf diese Weise ein
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1: Die Nachrichten mit Sabine Büttner. Guten Tag. Der mögliche Aufstand in der JVA Siegburg beschäftigt die Politik in NRW. Justizminister Limbach hat die JVA am Vormittag besucht. Danach hat der Rechtsausschuss im Landtag in einer Sondersitzung über den Fall gesprochen. Es ging auch darum, wie glaubwürdig der Häftling ist, der von den Plänen erzählt hatte. Kai Clement, WDR-Landespolitik, dazu, welche neuen Informationen es über den Hinweisgeber gibt.
2: Einerseits hat der Gefangene schon früher Tipps gegeben, die sich dann als richtig herausgestellt haben. Dabei ging es um Konflikte unter Mitgefangenen. Doch das Gesamtbild ist offenbar zwiespältig. Schließlich wird dem Mann laut Justizministerium schwerer Raub vorgeworfen. Er soll mit anderen in ein Haus eingedrungen sein, Bewohner geschlagen und gefesselt haben, um Schmuck und Münzen zu stehlen. Es gebe also durchaus Zweifel an der Glaubwürdigkeit. Zumindest bislang konnten auch keine Belege für seine Aussagen gefunden werden, wie Messer innerhalb der Anstalt oder eine WhatsApp-Gruppe von Inhaftierten. Dennoch gehe in einer solchen Situation Sicherheit vor, sagt Justizminister Limbach.
1: Für den europäischen Automarkt läuft es im Moment offenbar ganz gut. Der zuständige Branchenverband hat neue Zahlen präsentiert. Danach wurden im Juni knapp 14% mehr neue Autos zugelassen als noch vor einem Jahr. Sarah Lopez, WDR Brüssel.
3: Das liege vor allem an der hohen Nachfrage nach Elektroautos. Die Zahl der Neuzulassungen von reinen E-Autos sei um mehr als 60% im Jahresvergleich gestiegen. Das hängt demnach auch mit den staatlichen Förderprogrammen zusammen, die es gerade in mehreren Ländern gibt. Der deutsche Autobauer Volkswagen bleibt laut ACEA weiter Marktführer in der EU und das mit Abstand. Die Zahlen zeigen aber auch, chinesische Unternehmen werden erfolgreich in der EU, auch wenn ihr Marktanteil weiter vergleichsweise klein ist. So lag der vom chinesischen Automobilhersteller Geely im ersten Halbjahr etwa bei 2,7%.
1: Rund um die südfranzösische Metropole Bordeaux haben sich tausende Menschen wegen des großen Waldbrandes in Sicherheit gebracht. So wie diese Anwohnerin, die im französischen Fernsehen die hohen roten Flammen beschreibt und schildert, wie kritisch die Lage ist.
4: C'est la lueur rouge, quoi. C'est cette lueur rouge. C'est très critique, en fait.
1: Das Küstenörtchen Cap Ferret ist von den Flammen am schlimmsten betroffen. Bürgermeister Gonville hat deshalb auch veranlasst, mehrere Campingplätze zu räumen.
5: Wir haben ein extrem heftiges Feuer, das schon 15 bis 18 Kilometer zurückgelegt hat. Es gibt erhebliche Schäden. Wir sind in einer extrem komplizierten Situation.
6: Aujourd'hui, on est dans une situation qui est extrêmement compliquée.
1: Mehrere hundert Feuerwehrleute sind im Einsatz gegen die Brände an der Küste von Bordeaux. Weitere Meldungen im Überblick. Die Europäische Zentralbank ist weiter auf einen abwartenden geldpolitischen Kurs eingeschwenkt. Im Juni hatte sie den Leitzins erhöht, um die Inflation einzudämmen. Jetzt im Juli wurde der Zins beim aktuellen Kurs belassen. Der Leitzins beeinflusst unter anderem auch Kreditzinsen für Privatleute und Unternehmen. In Köln ist der Bau der größten Wärmepumpe Europas losgegangen. Sie soll bis zu 50.000 Haushalte mit Wärme aus dem Rhein versorgen. Die Pumpe entzieht dem Fluss Wärme. Über verschiedene Produktionsschritte landet die dann in den Fernwärmeleitungen des Energieversorgers. Die XXL-Wärmepumpe kostet knapp 300 Millionen Euro. Zur Grundsteinlegung war auch Bundeswirtschaftsministerin Reiche in Köln. In Duisburg ist ein Mann nach einem Polizeieinsatz gestorben. Die Beamten hatten den 37-Jährigen in Bauchlage gefesselt, weil er in seiner Wohnung randaliert hatte. Der Mann verlor das Bewusstsein und verstarb später im Krankenhaus. Da ein Zusammenhang mit der Fesselung nicht ausgeschlossen werden kann, wird jetzt gegen die Polizisten und Rettungsdienstmitarbeiter ermittelt.
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1: Das Theater in Bocholt sucht weiter nach seinen verschwundenen Theaterstühlen. 650 Sessel waren zum Aufpolstern nach Niedersachsen gebracht worden. Doch Firma und Stühle sind verschwunden. Tobias Rodig von der Stadt Bocholt erklärt, dass eine europaweite Fahndung bisher nichts gebracht hat.
7: Wir setzen natürlich alles daran, die Stühle irgendwie doch noch zurückzubekommen. Aber wir müssen auch realistisch davon ausgehen, dass die Stühle verschwunden bleiben. Klar ist natürlich, den Schaden hat ein Dienstleister verursacht. Darum setzen wir natürlich alles daran, dass diese Kosten am Ende nicht am Bocholter Steuerzahler hängen bleiben.
1: Bis das Theater in Bocholt wieder Stühle hat, muss es an anderen Spielorten auftreten. Das war WDR aktuell. Das Wetter in Nordrhein-Westfalen, die Wolken lockern immer mehr auf, die Sonne kommt durch und auch in der Nacht ist es oft klar und
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2: Die Nachrichten mit Simone von der Forst. Guten Tag. Im Kampf gegen die Waldbrände im Südwesten von Frankreich ist keine Entspannung in Sicht. Rund 500 Feuerwehrleute haben die Lage noch nicht unter Kontrolle. Heute früh brachten sie mehrere tausend Anwohner und Urlauber aus der Gegend um Bordeaux in Sicherheit. Aus Frankreich, Kai Rienecker.
3: Augenzeugen sprechen von Feuertornados, die sich durch die Kiefernwälder im Hinterland der Atlantikküste wälzten. Angefacht von Winden legten die Flammen in weniger als 24 Stunden über 15 Kilometer zurück. 2400 Hektar sind inzwischen verbrannt. Die Rauchwolken sind auf Satellitenbildern deutlich zu erkennen. Das sind ganz neue Dimensionen für die Brandbekämpfung in Frankreich. Auch mehrere Löschflugzeuge, die sofort vor Ort waren, konnten das Feuer bislang nicht stoppen. In den frühen Morgenstunden wurden Tausende von Anwohnern und Touristen in Sicherheit gebracht. Zahlreiche Campingplätze und Strände in der Nähe des Cap Ferret wurden geräumt. Die insgesamt 12.000 Evakuierten wurden in den Stadtteilen der Umgebung oder auf nicht gefährdeten Campingplätzen untergebracht. Verletzte soll es dabei bislang nicht gegeben haben.
2: In Duisburg ist ein Mann nach einem Polizeieinsatz gestorben. Der Mann war von der Polizei in Bauchlage an Händen und Füßen gefesselt worden, weil er in einer Wohnung randaliert haben soll. Die Todesursache ist laut vorläufigem Obduktionsbericht Sauerstoffmangel. Sarah Wendtag berichtet.
4: Da ein Zusammenhang zwischen dem Tod des Mannes und der Fesselung in Bauchlage nicht ausgeschlossen werden kann, wird nun gegen 6 Polizisten und 2 Rettungsdienstmitarbeiter wegen Körperverletzung mit Todesfolge ermittelt. Die Einsatzkräfte hatten den Mann nachts randalierend im Bad einer Wohnung gefunden. Laut Staatsanwaltschaft gab die Obduktion außerdem Hinweise auf eine mögliche Vergiftung.
2: Im Wirecard-Prozess um den mutmaßlich größten Betrugsfall der deutschen Nachkriegsgeschichte ist ein Ende in Sicht. Nach über 3,5 Jahren will das Landgericht München die Schlussplädoyers der Staatsanwaltschaft und Verteidigung in den Oktober legen. Aus München Arne Meyer-Fünffinger.
5: Ex-Wirecard-Vorstandschef Markus Braun, der Statthalter des kollabierten Zahlungsdienstleisters in Dubai Oliver Bellenhaus und der ehemalige Chefbuchhalter des Unternehmens Stefan von Erfar haben angekündigt, dass sie sich persönlich äußern werden. Während Braun dafür nach eigenen Angaben wohl einen ganzen Verhandlungstag benötigen wird, wollen sich Bellenhaus und von Erfar statt jetzt auf 1 bis 2 Stunden beschränken. Die Staatsanwaltschaft wirft Braun, Bellenhaus und von Erfar unter anderem bandenmäßigen Betrug vor. Wirecard war im Juni 2020 kollabiert, weil 1,9 Milliarden Euro, die auf philippinischen Treuhandkonten liegen sollten, nicht auffindbar waren.
2: Weitere Meldungen im Überblick. In Regensburg in Bayern läuft zurzeit eine Geiselnahme in einer Bank. Nach Angaben der Polizei hat der mutmaßlich männliche Täter dabei einen Menschen mit einem Messer lebensbedrohlich verletzt. Die Polizei geht davon aus, dass noch mehr Menschen in der Bankfiliale sind. Forderungen hat der Geiselnehmer laut Regensburger Polizei bisher nicht gestellt. In Köln ist der Bau der größten Wärmepumpe Europas losgegangen. Sie soll bis zu 50.000 Haushalte mit Wärme aus dem Rhein versorgen. Die Pumpe entzieht dem Fluss Wärme über verschiedene Produktionsschritte, landet die dann in den Fernwärmeleitungen des Energieversorgers. Die XXL-Wärmepumpe kostet knapp 300 Millionen Euro. Zur Grundsteinlegung war auch Bundeswirtschaftsministerin Reiche in Köln. NRW-Justizminister Limbach hat eine lückenlose Aufklärung der Vorfälle in der JVA Siegburg angekündigt. Limbach hat die JVA am Vormittag besucht. Ein Inhaftierter hatte ausgesagt, andere hätten geplant, Bedienstete zu überwältigen und dabei auch Messer einzusetzen. Die Polizei durchsuchte die JVA und stellte 4 Handys sicher. Messer fanden die Beamten nicht.
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2: Die Filmkomödie Der bewegte Mann bekommt eine Fortsetzung. 30 Jahre nach Teil 1 hoffen die Macher auf einen erneuten Erfolg an den Kinokassen. Christoph Hoffmann, WDR Kultur.
6: Teil 1 haben mehr als 6,5 Millionen Menschen gesehen. Es war einer der erfolgreichsten Filme der 1990er Jahre. Laut Film- und Medienstiftung NRW übernimmt Til Schweiger in Der bewegte Mann Reloaded erneut seine frühere Erfolgsrolle Axel. In der Fortsetzung taucht Axel unangekündigt bei der Hochzeit seines schwulen Sohnes auf und wirbelt das Leben von Ex-Partnerin Doro und Ersatzvater Norbert durcheinander. Zum Cast gehören Jan-Josef Liefers, Marie Bäumer und Rufus Beck. Die Vorlage liefern erneut Comics von Ralf König. Produziert wird in Köln. Die Film- und Medienstiftung NRW fördert die Fortsetzung von Der bewegte Mann mit 900.000 Euro.
2: Das war WDR aktuell. Das Wetter in Nordrhein-Westfalen. Bis zum Abend ist es...
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1: Es ist 18
0: mit
1: Uhr.
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1: 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Die Nachrichten mit Katja Ruppenthal. Guten Abend. Google hat gegen europäisches Wettbewerbsrecht verstoßen und muss deswegen fast 900 Millionen Euro Strafe zahlen. Laut einem Bericht der EU-Kommission sind sowohl die Suchmaschine als auch der Play Store, wo Nutzer ihre Apps laden können, rechtswidrig. Warum die Strafe so hoch ist, erklärt Katrin Schmidt, WDR Brüssel.
2: Weil Google nach Ansicht der EU-Kommission seine Marktmacht in Europa missbraucht. Also zum einen bevorzuge der Konzern systematisch eigene Dienste, etwa bei der Suche nach Flügen oder auch nach Sportinfos, und benachteiligt damit Konkurrenten. Und beim anderen Teil der Strafe geht es um den Play Store. Hier sorge Google sozusagen dafür, dass Nutzerinnen und Nutzer im Unklaren bleiben darüber, dass sie anderswo günstigere Angebote bekommen könnten, weil zum Beispiel Entwickler, die ihre App im Play Store anbieten, daran gehindert werden, zu werben für andere Vertriebswege, um etwa weitere Produkte zu kaufen oder solche In-App-Käufe zu tätigen. Und Google hat nun 60 Tage Zeit, nachzubessern. Sonst, heißt es heute in Brüssel, drohen noch weitere Strafen.
1: Außenminister Wadephoel hat sich bei seinem Besuch in Südafrika mit dem G20-Land solidarisiert. Wadephoel kritisierte US-Präsident Trump für die Entscheidung, Südafrika nicht zum nächsten G20-Gipfel in Miami im Dezember einzuladen. Jörg Schwarte berichtet aus Pretoria.
3: Das könne in niemandes Interesse sein. Südafrika auszuschließen bedeute, eine bedeutende afrikanische Stimme und zugleich ein wirtschaftliches Kraftzentrum Afrikas zu ignorieren, so Wadephoel auf seiner dritten und letzten Station seiner Afrikareise. US-Präsident Trump streitet sich seit Monaten mit der südafrikanischen Regierung und wirft ihr Genozid an weißen Bauern vor. Wadephoel sagte, gerade in Zeiten wirtschaftlicher und globaler Unsicherheit brauche es mehr, nicht weniger Kooperation. Während Südafrika allerdings mit Blick auf den Ukraine- und Gaza-Krieg dezidiert andere Positionen als Deutschland vertritt, verteidigte Wadephoel die deutsch-südafrikanischen Beziehungen. Wir sind uns gelegentlich einig, nicht einig zu sein, aber beide Staaten, so Wadephoel, seien den internationalen Prinzipien des Rechts verpflichtet.
1: In Regensburg in Bayern ist ein Mann in einer Bank bei einem Messerangriff getötet worden. Nach Angaben der Polizei befindet sich der mutmaßlich männliche Täter auch noch dort. Aus Regensburg berichtet Raimund Bacher.
4: Der Täter soll sich noch im Gebäude aufhalten. Nach den bisherigen Erkenntnissen befinden sich wohl noch weitere Personen in der Bank. Die Bevölkerung wird gebeten, das Gebiet rund um den Rennweg zu meiden. Vor Ort sind ein Großaufgebot an Einsatzfahrzeugen der Regensburger Polizei sowie schwer bewaffnete Zusatzeinheiten im Einsatz. Ein Hubschrauber kreist über dem Gebäude. In der Stromerstraße ist das Rennplatzzentrum hermetisch abgeriegelt. Das Gebiet ist großräumig abgesperrt. In den Seitenstraßen haben sich Einsatzkräfte mit Automatikwaffen postiert. Aktuell bestehe kein Kontakt zum Täter. Außerdem weiß die Polizei nicht, ob der Tatverdächtige weitere Waffen bei sich trägt.
1: Weitere Meldungen im Überblick. Nach dem Rücktritt des Unionsfraktionschefs Spahn sind weitere Personalien aus dem Regierungsumbau bekannt geworden. Nach übereinstimmenden Medienberichten wird die bisherige Gesundheitsministerin Warken neue Kanzleramtschefin und folgt damit auf Thorsten Frey, der den Fraktionsvorsitz übernimmt. Neuer Gesundheitsminister wird demnach der bisherige CDU-Generalsekretär Linnemann. In Bonn dauert es noch bis mindestens Mitte August, bis wieder alle Straßenbahnen in Betrieb genommen werden können. Das haben die Stadtwerke mitgeteilt, nachdem die 60 Bahnen überprüft wurden, die Anfang der Woche aus dem Verkehr genommen wurden. Bei der Untersuchung seien Probleme an den Rädern festgestellt worden. Rund um die südfranzösische Metropole Bordeaux haben sich tausende Menschen wegen des großen Waldbrandes in Sicherheit gebracht. Die Küstenstadt Lège-Cap-Ferret ist von den Flammen am schlimmsten betroffen. Mehrere hundert Feuerwehrleute sind im Einsatz gegen die Brände an der Küste vor Bordeaux.
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6: Mit Zedai Aldutsch.
7: Und Matthias Schnuff.
6: Und Matthias, ich weiß nicht, ob du so aware bist mit popkulturellen Phänomenen, vor allem so mit Boybands. Aber heute, vor 16 Jahren, wurde eine Band gegründet, die 2010er Jahre extrem geprägt haben.
7: One Direction.
6: Ja, genau. Ja. Du hast erraten. Am 23. Juli 2010 wurden sie ja bei X-Factor gegründet. Ich habe sie richtig lang, richtig gerne gehört. Ich war noch nie auf einem Konzert und das wird wahrscheinlich auch nicht passieren. Upsi. Hat sie dich auch irgendwie geprägt?
7: Boah, nee, also es ist halt nicht so meine Musikrichtung und ich habe auch leider, ich bin gar nicht im Thema drin. Es tut mir so leid, Sarai, aber...
6: Matthias!
7: Ich weiß, The Root ist für sie, aber...
6: Aber ja. Hattest du irgendwie Konfrontation mit der Band in den 2010er Jahren?
7: Nee, da...
6: Gar nicht?
7: Nein, gar nicht.
6: Ja, okay, vielleicht Leute, seid ihr wie Matthias und kennt One Direction Lieder gar nicht, aber keine Sorge, dafür sind wir da. Jetzt kommt Live While We're Young von One Direction.

0: Der Prinz mit den Summer Tracks ist wieder back, mit gleich mehreren Songs tatsächlich. Und wer noch nicht checkt, wen ich meine, Deutschrapper Paschanim veröffentlicht morgen, also gleich in 5 Stunden, weniger als 5 Stunden um Mitternacht, sein zweites Studioalbum Lounge Music. Und als Vorgeschmack hat er gleich 2 Lieder gedroppt, die sich vor allem vom Sound her unterscheiden. Der erste Song, Gold richtig, ist vor 2 Wochen rausgekommen. Der hört sich an wie der typische Paschanim-Song, also extrem melancholisch und vibiger Sound.
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0: Ja, ich finde, das ist ein perfekter Song, den man in einer warmen Sommernacht mit Friends am Rhein hören kann. Der zweite Song, der heißt Augenblick, den hat Paschanim letzte Woche gedroppt, am Donnerstag. Und vom Sound her ist er ziemlich westasiatisch. Hört doch mal rein. Ja, die Lyrics sind aber dagegen so typische Paschanim-Texte. Das heißt, die Jungs, die er schon so lange kennt, die teuren Outfits, Prada, whatever, die er immer trägt, ein Free Westbank und die Autos und natürlich der Anfang einer angedeuteten Liebesbeziehung.
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0: Ja, ich muss sagen, ich bin etwas enttäuscht vom Text, weil es halt wirklich so 0815 Paschanim und irgendwie nicht herumexperimentiert, also irgendwie kaum Antikrieg, außer so Free Westbank oder politisch, wie er es in anderen Songs und anderen Alben gemacht hat. Dafür rettet halt der Sound den Song Augenblick wirklich crazy. Naja, ich hoffe, auf dem Album hat er sich trotzdem mal etwas mehr herumprobiert und werde es trotzdem hören. Was denkt ihr über Paschanims Sommer-Single? Schreibt es uns an die 01745757 und die 6. Und jetzt kommt für euch Augenblick in voller Länge. Viel Spaß!

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1: Um 18.30 Uhr mit Matthias Schnuf und das sind die Themen. Bonner Musiktruhe schließt und vorübergehend öffentliche Toiletten geplant. Die Bonner Kneipe Musiktruhe wird am 31. Juli schließen, das berichtet der Generalanzeiger. Ein Grund für die Schließung der Kneipe in der Marxstraße ist bisher nicht bekannt. Die Bar in Bonn in der Bonner Altstadt war seit 38 Jahren eine begehrte Anlaufstelle für neuere Rockmusik und Blues. Gerade an Karneval war die Musiktruhe ein beliebter Treffpunkt, um den Rosenmontagsumzug zu beobachten und die fünfte Jahreszeit zu feiern. In Bonn sollen demnächst 5 neue öffentliche Toiletten entstehen. Wie der Generalanzeiger berichtet,

0: sollen die WCs nur vorübergehend aufgestellt werden. Die WC-Häuschen sollen unter anderem auf der Hofgartenwiese, am Rheinufer in Oberkasse und am Herbert-Wehner-Platz am Postpavillon entstehen. Nach dem Sommer soll ein Konzept für dauerhafte WCs in Bonn vorgestellt werden. Der Bedarf nach öffentlichen Toiletten ist in der Vergangenheit stark gestiegen. Derzeit gibt es 14 öffentliche Toiletten in Bonn. In einer neuen Studie untersuchen ForscherInnen der Uni Bonn die Folgen der Austrocknung von Böden auf die Ernte. Die Universität teilte mit, dass die Ernteerträge durch die Austrocknung von Böden stark zurückgehen. Das könnte die Versorgung mit Essen von Millionen Menschen gefährden. Die Gefährdung der Böden lasse sich nicht mit den richtigen Maßnahmen wieder umkehren. Die Studie entstand in Kooperation mit den Universitäten Hamburg, Basel und Minnesota. Das waren die Meldungen mit Matthias Schnuf.
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2: Heute hatten wir angenehme Temperaturen bis zu 25 Grad und morgen unterscheidet sich das Wetter auch kaum. Da haben wir auch 25 Grad. Am Wochenende wird es ein bisschen wärmer. Da haben wir nämlich Temperaturen von 30 Grad. Aktuelle Temperaturen in Bonn 24 Grad.

0: Seid ihr dieses Jahr auf einem Festival? Und wenn ja, ist euch da schon aufgefallen, Moment mal, irgendwie stehen deutlich zu viele Männer auf der Bühne, dann habt ihr vermutlich richtig geschaut. Bonn FM-Reporterin Helena Gajewski hat sich die Band Blond angeschaut, die den Anteil an Frauen dann doch was hochziehen kann, aber leider dann doch oft nur von männlichen Acts begleitet wird.
1: Auf dem Perukaville waren dieses Jahr 93% der Acts rein männlich. Und auch beim Southside und am Rock am Ring waren über 2/3 nur von Männern besetzt. Alleine diese Statistik zeigt, Sexismus ist auch heute noch allgegenwärtig und vor allem auch in der Popkultur sichtbar. Eine Band, die sich regelmäßig gegen die patriarchalen Strukturen ausspricht, ist Blond. Unter anderem kritisieren sie das Frauendefizit auf Festivals.

0: Das Dreiergespann besteht aus den Schwestern Nina und Lotta und Johann. Die Songtexte der Indie-Pop-Band handeln von Alltagssituationen. Diese können banal sein, wie der Spinatrest zwischen den Zähnen, auf den einen keiner aufmerksam macht. Aber leider ist es eben auch oft Sexismus. Nina berichtet dazu bei Diffus im Interview.
1: Das ist ja sehr aus meiner Sichtweise, die ganzen Texte und Themen. Und ich bewege mich als Frau in einer Gesellschaft und da fallen mir halt gewisse Sachen auf.
0: Sexismus im Alltag erfährt auch Schlagzeugerin Lotta. Wenn sie erzählt, dass sie Schlagzeug spielt, wird sie oft von Männern unglaublich angeschaut.
1: Da gab es mal einen, zuerst hat er mich gefragt, wo der Schlagzeuger ist, ungefähr dreimal. Und dann war das so, dass sie verkabelt haben und wir waren noch mal kurz draußen und dann höre ich so mein Schlagzeug und gehe so rein und da sitzt einfach irgendein Typ an meinem Schlagzeug und spielt es so. Und dann bin ich halt hin und habe gesagt, hier, ich kann den Soundtrack auch selber machen und er braucht jetzt hier nicht auf meinem Schlagzeug spielen. Und der hat dann auch so versucht, mich noch zu verarschen und war so, ja, wir haben nur die Kanäle gecheckt und so.
0: Mansplaining at its best. Diese Art Mann nennt die Band Thorsten und haben aus sexistischen Alltagssituationen den Song mit diesem Namen veröffentlicht.

0: und dass sexistische Kommentare von allen Seiten kommen können, muss die Band regelmäßig beim Touralltag bemerken.
1: Wurden wir eingeladen auf einem Festival. Der Festivalveranstalter hat auch so einen dummen Kommentar gebracht. Da wurde unser Set gekürzt, war auch kein Problem. Und dann kam der nach dem Konzert zu mir und war so, voll schönes Konzert, voll cool und so. Und ich habe dann gesagt, ja, war eben ein bisschen kurz. Und dann hat er gesagt, was, das Konzert oder dein Rock? Uns ist einfach aufgefallen, wie oft das noch da ist.
0: Trotzdem wirken die Songs humorvoll, ja fast lustig. Das erklären sie so.
1: Wir gehen immer an alle Sachen, das ist wirklich so mit Humor ran und verarbeiten auch alle Sachen, auch schlimme Sachen mit Humor, weil das ist irgendwie unser Stilmittel, mit dem wir schon immer gearbeitet haben.
0: Auch schwierige Themen mit Humor verarbeiten. Blond kann das auf jeden Fall. Und wir bekommen dadurch geile Songs, zu denen man tanzen kann und gleichzeitig Themen, über die man so richtig wütend werden darf. Denn nur wenn wir immer und immer wieder über Sexismus aufmerksam machen und darüber nachdenken, kann sich innerhalb der patriarchalen Strukturen noch etwas ändern, damit wir endlich richtig gleichberechtigt sind.
2: Und falls ihr jetzt mehr Bock auf Feminismus mit Blond habt, Blond hat 2025 ihr neues Album Ich träum doch nur von Liebe rausgebracht. Und hiermit danke an BonnFM-Reporterin Helena Geier.

Das war Patience von Jacob Fourierhands und jetzt kommt für euch im Bonn FM Donnerstag Feierabend Jaden mit Fashion Killer. Viel Spaß!

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2: Die Nachrichten mit Simone von der Forst. Guten Abend. Nach dem Rücktritt des Union-Fraktionschefs Spahn sind weitere Personalien zum Regierungsumbau bekannt geworden. Nach übereinstimmenden Medienberichten wird die bisherige Gesundheitsministerin Warken neue Kanzleramtschefin. Isabel Karas, WDR Berlin.
3: Sie würde da auf Thorsten Frey folgen, der ja wiederum Nachfolger des zurückgetretenen Jens Spahn an der Spitze der Unionsfraktion werden soll. Warkens Posten als Gesundheitsministerin, den soll dann Carsten Linnemann übernehmen. Der ist aktuell noch CDU-Generalsekretär. Aus Regierungskreisen heißt es momentan aber noch, der Bundeskanzler werde die Personalentscheidung bekannt geben, wenn alle offenen Punkte geklärt sind. Das wird wohl erst morgen der Fall sein.
2: Das Justizministerium in Düsseldorf geht davon aus, dass Hinweise auf einen geplanten Aufstand in der JVA Siegburg ernst zu nehmen waren. Der Mann, der Hinweise dazu geliefert hatte, dass Mitgefangene sich bewaffnen und das Personal der JVA überwältigen wollten, sei zuverlässig. Justizminister Limbach hatte das Gefängnis heute besucht.
4: Unabhängig davon, wie die weiteren Ermittlungen nun verlaufen, es war absolut korrekt, dass hier nicht das geringste Risiko eingegangen worden ist. Der Schutz und die Unversehrtheit unserer Bediensteten stehen für uns an erster Stelle.
2: Am Dienstag hat es einen Großeinsatz der Polizei an der JVA Siegburg gegeben. Bei der Durchsuchung wurden keine Waffen gefunden. Und das beobachten wir auch noch. Wegen eines großen Waldbrands sind im Südwesten Frankreichs 20.000 Menschen in Sicherheit gebracht worden, rund um den Urlaubsort Le Cap Ferret. Auch in Spanien und auf Sizilien kämpfen die Feuerwehren gegen Brände. Google hat gegen europäisches Wettbewerbsrecht verstoßen und muss jetzt fast 900 Millionen Euro Strafe zahlen. Aus Sicht der EU-Kommission sind sowohl die Suchmaschine als auch der Play Store, in dem User ihre Apps laden können, rechtswidrig. In Kleve ist ein vermeintlicher Notfallsanitäter zu 10 Jahren Haft verurteilt worden. Der 30-Jährige hatte ohne Qualifikation immer wieder als Sanitäter gearbeitet. In einem Fall starb ein schwerkranker Mann durch ein falsches Medikament. Die Caritas in Witten hat eine größere Geldspende bekommen und kann damit ihr leeres Lebensmittellager wieder auffüllen. Hier gibt's kostenlose Konserven für Leute, bei denen das Geld fürs Essen knapp ist, erzählt Rolf Kappel von der Caritas.
5: Also ich würde auch gerne die Leute ermuntern, dass sie das nutzen. Das ist keine Schande. Also wir wissen, dass eigentlich viel mehr Leute Ansprüche hätten auf Hilfen im Alter beispielsweise.
2: Auch wegen der gestiegenen Lebensmittelpreise greifen immer mehr Menschen auf das Angebot der Caritas in Witten zurück. Das war WDR aktuell. Das Wetter in Nordrhein-Westfalen. Am Abend ist es trocken mit etwas Sonne und noch bis zu 19 bis 22 Grad. Morgen startet der Tag mit Wolken, aber ohne Regen. Im Lauf des Tages kommt die Sonne besser durch. In Olpe werden es bis 21, in Wuppertal 23 und in Düren 25 Grad. Samstag oft sonnig, trotz Wolken am Nachmittag meist trocken. Es ist 19.03 Uhr.
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7: Mit Zeday Ardıç. Nochmal.
8: Und Matthias Schnu.
7: Upsi. Ja, man merkt, wir sind schon ein bisschen müde, Leute. Deshalb werden wir jetzt nicht so viel reden, sondern ihr müsst erraten. Wir spielen nämlich ein kleines Spiel. Ihr müsst den Geburtsnamen, das Geburtsjahr. Ja, genau, das genau. Geburtsjahr von Matthias und mir erraten, indem wir euch ein paar Tipps geben. Matthias, willst du das so ein bisschen mehr erläutern?
8: Ja, also wir geben euch einen random Fact, was so an diesem Jahr, wo wir geboren worden, passiert ist. Und ihr müsst da anhand erraten, wie alt wir denn sind. Und zwar, ich fange einfach mal an. Ja. Und zwar, in dem Jahr, in dem ich geboren wurde die Xbox 360 auf den Markt gebracht.
7: Oh, okay.
8: Ich wusste auch nicht, dass sie so alt ist.
7: Das ist crazy. Ey, Matthias, du bist ein old guy. Oh, sorry. Nein, natürlich nicht. Nein, Leute, bei mir geht's auch weiter mit Gaming. In meinem Geburtsjahr wurde die Nintendo GameCube gelauncht, aber in Europa. Okay, habt ihr es erraten? Wisst ihr, wann wir geboren sind? Dann schreibt es uns doch an die 0174575745 und die 6.
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0: Girlboss von Blond. Und Leute, wenn ihr gerade vor 3 Minuten zugehört habt, Mathis und ich haben ein kleines Spiel gespielt und zwar haben wir so Random Facts gedroppt und ihr musstet erraten, in welchem Jahr wir geboren sind, und jetzt kommt die tolle Auflösung. Ich wurde im Jahr 2002 geboren, da wurde die GameCube von Nintendo in Europa gelauncht.
1: Ja,
0: und du, Mathis?
1: Also mein Fact war, dass in meinem Jahr die Xbox 360 auf den Markt kam. Und ich wurde deswegen im Jahr 2005 geboren.
0: Deswegen
1: nicht, aber ja. Aber wisst ihr, was 2005 auch rausgekommen ist? Durch den Monsun von Tokyo Hotel.

0: Manchmal sind Familien einfach meant to be famous, also von den Kardashians bis hin zu den Schauspielgeschwistern wie Elle und Dakota Fanning.
1: Ja, und manchmal sind einzelne Familienmitglieder aber nicht zur gleichen Zeit berühmt, sondern erst so 50 Jahre später, wie zum Beispiel bei Britney Spears und Marilyn Monroe.
0: Ja, Leute, ihr habt richtig gehört. Old Hollywood Schauspiellegende Marilyn Monroe und die 2000er Teen Popstar Britney Spears sind miteinander verwandt.
1: Aber freut euch nicht so früh. Britney und Marilyn sind nicht irgendwie Oma und Enkelkind oder sowas, sondern eher so Cousinen 9. Grades.
0: Ja, ist richtig crazy. Ihre Vorfahren sind das Siedlerpaar Richard Scott und Catherine Marlborough aus dem 17. Jahrhundert. Bei Marilyn geht der Familienstammbaum mütterlicherseits auf das Paar zurück und bei Britney ist es väterlicherseits.
1: Und auch wenn es ein cooler Funfact ist, sind sie so weit voneinander verwandt, dass sie nicht zur selben Familienfeier gegangen wären. Trotzdem sind beide popkulturell einfach wichtige Legenden, die viele Bereiche beeinflusst haben und es heute auch immer noch tun. Yeah.

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1: Um 19.30 Uhr mit Arne Seifert. Und das sind die Themen. Bonner Musiktruhe schließt und vorübergehend neue öffentliche Toiletten geplant. Die Bonner Musiktruhe wird zum 31. Juli schließen. Das berichtet der Generalanzeiger. Ein Grund für die Schließung der Kneipe in der Maxstraße ist bisher nicht bekannt. Die Bar in der Bonner Altstadt war seit 38 Jahren eine begehrte Anlaufstelle für neuere Rockmusik und Blues. Gerade an Karneval war die Musiktruhe ein beliebter Treffpunkt, um den Rosenmontagsumzug zu beobachten und die fünfte Jahreszeit zu feiern. In Bonn sollen demnächst 5 neue öffentliche Toiletten entstehen. Wie der Generalanzeiger berichtet, sollen die WCs nur vorübergehend aufgestellt werden. Die WC-Häuschen sollen unter anderem auf der Hofgartenwiese, am Rheinufer in Oberkassel und am Herbert-Behner-Platz am Postpavillon entstehen. Nach dem Sommer soll dann ein Konzept für dauerhafte WCs in Bonn vorgestellt werden. Der Bedarf nach öffentlichen Toiletten ist in der Vergangenheit stark gestiegen. Derzeit gibt es 14 öffentliche Toiletten in Bonn. In einer neuen Studie untersuchen ForscherInnen der Uni Bonn die Folgen der Austrocknung von Böden auf die Ernte. Die Universität teilt mit, dass Ernteerträge durch die Austrocknung von Böden stark zurückgehen können. Das könnte die Versorgung von Millionen Menschen mit Lebensmitteln gefährden. Die Gefährdung der Böden lasse sich mit den richtigen Maßnahmen aber wieder umkehren. Die Studie entstand in Kooperation mit Universitäten in Hamburg, Basel und Minnesota. Das waren die Meldungen mit Arne Seifert.
0: Bonner Wetter.
2: Heute hatten wir Temperaturen bis zu 15 Grad. Es war bewölkt oder es ist immer noch bewölkt.

0: Sonne scheint ein bisschen. Morgen bleiben die Temperaturen gleich. Die Sonne versteckt sich da immer noch hinter einer Wolkendecke. Und am Samstag überschreiten wir die 30 Grad. Da haben wir nämlich Höchsttemperaturen von 30 und Tiefsttemperaturen von 16 Grad. Aktuelle Temperatur in Bonn sind 24 Grad.
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0: Not Like the Rest von Girl Band. Und Leute, ich weiß nicht, ob ihr es da draußen mitbekommen habt, aber OpenAI hat zugegeben, dass ihre eigene KI sich verselbstständigt hat.
1: Ja, mit Verselbstständigen meinen wir hier, by the way, dass die KI aus ihrer eigenen Testumgebung selbstständig ausgebrochen ist. Dann hat sie sich ein Hacking-Ziel gesucht und es auch geschafft, sich in das System einer anderen Firma einfach zu hacken.
0: Das klingt so verrückt, aber es gibt immer mehr KI-Modelle, die Programme auf Sicherheitslücken testen und das wahrscheinlich wesentlich besser als der Mensch selbst. Und Expertinnen waren schon länger vor KI-Cyberangriffen.
1: Ja, ich finde, das klingt so ein bisschen wie so Terminator-Type of Shit.
0: Bei Gott,
1: so,
0: Alter, ja. Wie so ein Film.
1: Ja, genau. Aber das ist auch irgendwie kein Einzelfall mehr. Nämlich Anfang 2025 hat sich eine KI selbstständig ins Internet kopiert, als sie erfahren hat, dass sie gelöscht werden soll.
0: What the fuck? Das klingt so wie diese Zukunftsfilme, die man vor 50 Jahren über das Jahr 2026 gemacht hat. Und das wird jetzt wahr. Aber Leute, gut, dass die Uni Bonn ab nächstem Jahr einen neuen Masterstudiengang zu Artificial Intelligence anbietet. Hoffen wir mal, dass wir alle nicht so schnell von der KI ersetzt werden.

0: Unsere Sendung neigt sich leider schon wieder dem Ende zu, aber wir entlassen euch nicht in den Abend ohne die
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2: Also, wir haben als erstes den Social Melting Pot für euch. Das ist ein Sprach- und Kulturaustausch in Bonn. Der startet heute um 19 Uhr, aber keine Angst, ihr habt noch bis 0 Uhr Zeit. Und der findet in der Plato Beer and Barbecue Bar statt. Und der Eintritt ist kostenlos. Außerdem gibt es morgen ab 14 Uhr die Barfuß am Strand Party, eine House- und Techno-Party mit dem DJ Levi. Am Bikini Beach und Tickets gibt es noch ab 29 Euro. Und als letztes findet noch ein Konzert von Cynthiago im Quesera statt, in der Altstadt. Das ist morgen am 24.07. ab 20 Uhr im Quesera in der Altstadt in der Heerstraße. Der Eintritt ist auch dort kostenlos.
3: Das war unser Bonn FM-Moderator Arne Seifert mit den V-Tipps. Und jetzt einmal eine Frage an dich, Arne, und ja, an Matthias natürlich. Wo seht ihr euch dieses Wochenende? Boah, man hört den Krankenwagen oder die Polizei.
0: Wir ignorieren den Krankenwagen. Hoffentlich nicht im Krankenwagen.
3: Ja, ja. Nee, bitte nicht. Da nicht. Passt auf euch auf, Leute. Wo seht ihr euch?
2: Also ich hätte Bock auf diese House- und Techno-Party. Ich weiß, nicht so viele Leute mögen House- und Techno-Musik, aber ich finde das immer toll.
3: Checke.
2: Und ich habe auch low-key Bock, dahin zu gehen, weil letztes Jahr habe ich das schon gehört und ich möchte es eigentlich schon machen, aber ich muss lernen. Fuck my life.
3: Hey, ja, man sieht dich wahrscheinlich dann in der ULB, I guess, oder in irgendeiner BIP.
2: Ja.
3: Matthias,
0: ja,
3: wo bist du?
0: Ich muss eigentlich auch lernen, aber ich glaube, ich würde wahrscheinlich zum ins Quesera gehen und ein bisschen spanische Musik hoffentlich hören.
3: Ja, da muss ich mich dir anschließen. Ich glaube, da würde ich mich am Wochenende auch eher sehen in einer Parallelwelt, wo wir alle nicht in der BIP sind tatsächlich.
2: Ich bin auch für eine Parallelwelt.
3: Leute, was macht ihr am Wochenende? Schreibt es uns doch auf Instagram @bonnfm.
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1: Und der Feierabend kommt zum Ende. Ja, Mathis und ich haben jetzt für euch 2 Stunden lang durchgesendet. Aber bei BonFM geht es noch weiter. Und zwar mit dem BonFM Popschutz. Ich glaube, für 3 Stunden, dazu kann unser BonFM-Moderator Nico mehr sagen.
2: So ist es. Wir senden heute ganze 3 Stunden, denn wir haben ein ganz grandioses Thema. Und zwar Musik und Widerstand. Und dazu gibt es natürlich eine Menge zu sagen. Deswegen werden wir euch ganze 3 Stunden bis in die späten Abendstunden mit allen möglichen Protestsongs und ganz vielen spannenden Beiträgen dazu unterhalten.
3: Das klingt auf jeden Fall spannend. Und da solltet ihr auf jeden Fall auch dranbleiben. Für uns war es das erstmal. Und wir gehen jetzt noch schön Chai trinken, habe ich gehört.
1: Ja, habe ich auch gehört. Für euch am Mikro. Danke, Nico. Das nächste Mal mit dir hoffentlich. Hey. Für euch am Mikro waren Seray Arduç
3: und Mathis Schnu.
1: Tschüss.

0: Nachrichten mit Simone von der Forst. Guten Abend. In Berlin wird die Bundesregierung weiter umgebaut, nachdem Unionsfraktionschef Spahn zurückgetreten ist. Die bisherige Gesundheitsministerin Wagen soll neue Kanzleramtschefin werden. Sabine Henkel, WDR Berlin.
1: Wenn sich das bestätigt, wäre das die Neuaufstellung im Kabinett, über die seit Tagen spekuliert wird. Bundeskanzler Friedrich Merz hatte das bisher zumindest nicht ausgeschlossen. Und da Thorsten Frey aus dem Kanzleramt in die Fraktion wechseln soll, ist sein Posten vakant. Nina Wagen hat Merz offenbar überzeugt, das Management im Kanzleramt übernehmen zu können. Sie wäre die erste Frau überhaupt, die auf den Posten im Kanzleramt wechselt. Carsten Linnemann, der jetzige CDU-Generalsekretär, würde dann Gesundheitsminister werden und müsste wichtige Reformen umsetzen, zum Beispiel die Pflegereform.
0: In Regensburg in Bayern ist die Polizei heute wegen eines mutmaßlichen Messerangriffs ausgerückt. Ein 20-Jähriger soll in einer Bank einen Menschen tödlich verletzt haben. Polizeisprecher Kraus berichtet, dass beim Einsatz Spezialkräfte vor Ort waren.
2: Das Sondereinsatzkommando, das spezialisiert ist dafür, ist in das Gebäude eingedrungen und hat den Tatverdächtigen festgenommen.
0: Zwei Menschen, die sich auch noch in der Bankfiliale in Regensburg befanden, wurden von den Spezialkräften in Sicherheit gebracht. Und das ist auch noch wichtig. NRW-Justizminister Limbach hat eine lückenlose Aufklärung der Vorfälle in der JVA Siegburg angekündigt. Hintergrund sind Hinweise auf einen geplanten Aufstand von Inhaftierten. In den USA hat das Repräsentantenhaus Präsident Trump zum zweiten Mal aufgefordert, den Irankrieg zu beenden. Die Abstimmung ist allerdings nur ein Symbol. In der zweiten Parlamentskammer scheiterte der Vorstoß. Die Euro-Geldscheine sollen neue Motive bekommen und über die können die Menschen in Europa bis September abstimmen. Zur Auswahl stehen Motive mit Flüssen und Vögeln oder bekannte Menschen. Eine der wichtigsten Autobahnen im Ruhrgebiet ist ab jetzt zwischen Mülheim und Essen eine Woche lang gesperrt. Die A40 bekommt Flüsterasphalt. Stefan Göke war eben für uns an dem betroffenen Abschnitt.
3: Wir sind hier an der Abfahrt Winkhausen. Hier werden die Autos abgeleitet. Dann geht es hier innerstädtisch durch Essen und Mülheim weiter. Das wird alleine schon nicht ganz so einfach werden. Zwischen Winkhausen und Dreieck Essen-Ost geht gar nichts. Diejenigen, die von Dortmund ausfahren können, dann die A52 runterfahren am Dreieck Essen-Ost und dann quasi am Kreuz Breitscheid schräg wieder rauf.
0: Enden soll die Sperrung der A40 kommenden Donnerstag morgens um 5. Das war WDR aktuell. Das Wetter in Nordrhein-Westfalen, die Nacht wird trocken und kühl bei Tiefstwerten zwischen 13 und 7 Grad. Morgen sind erst noch ein paar Wolken am Himmel, Regen gibt's nicht und im Laufe des Tages scheint auch die Sonne wieder. In Monschau werden es bis 22, in Bielefeld 23 und in Heinsberg bis 24 Grad. Der Samstag bringt viel Sonne, ein paar Wolken, aber kaum Regen, Höchstwerte 27 bis 30 Grad. Die Zeit, es ist 20.03 Uhr.
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5: Hier um 20.03 Uhr bei Bonn FM. Wir sind der Popschutz, eure Sendung für Nischenmusik, immer zu einem spezifischen Kernthema. Vor Mikrofon für euch sind Nico Wehner
6: und Charlotte Kröger.
5: Und Charlie, erklär doch mal, worum soll es denn hier heute gehen, in einer dreistündigen Sendung diesmal?
6: Ja, 3 Stunden ist wirklich eine Ansage, aber es wird wirklich spannend. Also tut es euch mit uns zusammen bitte an, denn heute beschäftigen wir uns mit einem riesigen Themenkomplex, wo es so viel zu sagen gibt, dass wir einfach nicht das Ende gefunden haben. Heute geht es nämlich um Musik und Widerstand.
5: Auf jeden Fall ein gigantisches Thema. Bevor wir da aber inhaltlich reinsteigen, habe ich eine ganz große Frage. Und zwar, Charlie, sag mal, wie schmeckt eigentlich so Widerstand?
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5: Ja, Leute, wer weiß, der weiß. Wer uns öfter hört, weiß Bescheid. Wir haben immer am Anfang eine kleine kulinarische Einführung in das Thema. Und ich muss sagen, diesmal habe ich wirklich lange überlegt, was ist denn angemessen, um den Widerstand irgendwie kulinarisch hier vorzubereiten.
6: Und ich bin wirklich gespannt, weil in meinem Kopf ist nichts. Ich bin wirklich gespannt, was du dir ausgedacht hast.
5: Es ist ein Stretch. Okay. Aber Charlie, ich überreiche dir den Snack des Tages.
6: Okay.
5: Was siehst du?
6: Ich halte vor mir ganz exzellent eine Packung Lindt-Schokolade.
5: Keine Markennennung hier. Es gibt auch andere Schokolade.
6: Zum Beispiel, 30% Probierpreis. Deswegen Thema Marke. Aber und es ist aber nicht irgendeine Lindt-Schokolade, sondern es ist zarte Bitterschokolade, 90% Kakao.
5: Ja, ich habe mir nämlich überlegt, das Thema ist irgendwie bittersweet, weil Protestmusik und Musik und Widerstand voll cool, voll spannende Songs, allerdings natürlich auch oft immer tragische Hintergründe. Außerdem habe ich mich gefragt, ob 90% Kakao bei dir vielleicht auch einen Widerstand auslöst. Das werden wir gleich herausfinden, aber jetzt kommt erstmal für euch hier Musik bei Bonn FM, denn wir sind nicht das ZDF. ZDF. Hier kommt Danger Dan, vielleicht kein Vorzeigefaschist, wenn man sich genau damit beschäftigt.
6: Antifaschist.
5: Freundschaftsversprecher. Aber wir haben keine Angst davor, diesen Song zu spielen. Keine Angst von Danger Dan.
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0: Keine Angst von Danger Dan hier im Popschutz und keine Angst, wir reden jetzt nicht über Danger Dan, sondern über Rockmusik. Und Rockmusik bedeutet für uns ja oft irgendwie so ein Gefühl von Freiheit, Aufbruch und Widerstand gegen alte Strukturen. Und trotzdem gab es Rockmusik auch da, wo dieser Widerstand unterdrückt wurde, nämlich zum Beispiel in der DDR.
1: Genau. Und unser BonfM-Reporter Frederik Schumacher ist als Experte für DDR-Rockmusik bei uns im Studio. Freddy, jetzt nimm uns einmal mit. Wie war die Situation für RockerInnen in der DDR?
2: Ja, zumindest für die, die auftreten wollten, die hatten es ein bisschen schwierig. Denn genauso wie alle MusikerInnen haben die sich mit der DDR-Führung absprechen müssen, um sogenannte Spielerlaubnisse zu bekommen. Ohne so eine Spielerlaubnis durften Bands nämlich nicht öffentlich auftreten und dann ihre Schallplatten und Kassetten verkaufen. Die SED-Führung, die hat auch da irgendwie ganz smart verstanden, dass Musik und auch die Rockmusik eben auch beliebt ist in der Gesellschaft und dadurch aber auch ein gutes Mittel, um eben kulturell und gesellschaftlich Einfluss nehmen zu können.
1: Ja, das klingt aber schon irgendwie alles ziemlich bürokratisch und nicht so freiheitlich rockig. Wie hat das dann genau ausgesehen?
2: Ja, bürokratisch trifft es auch ehrlich gesagt ganz gut, denn das war auch so eine der Methoden. Also ein Beispiel ist, bei Konzerten in der DDR gab es eine Zeit lang diese sogenannte 60-40-Regel. Die hat besagt, dass mindestens 60% der Musik aus der sozialistischen Welt stammen musste, also aus der DDR oder der Sowjetunion. Und westlicher Rock, also ich sag mal auch alles, was in diese 40% reinpasst, das war der DDR-Führung damals auch ein Dorn im Auge.
0: Jetzt ist Rockmusik ja oft so ein Inbegriff für Freiheit und auch ein Mittel, um politische Missstände anzusprechen. Das werden ja die Rockbands dann damals auch irgendwie versucht haben zu machen. Wie haben die denn das in der DDR gemacht?
2: Ja, jetzt haben wir schon über die Spielerlaubnisse und so gesprochen. Ihr werdet es vermutlich ahnen, das war alles eher indirekt und nicht ganz klar gegen das Regime, denn man wollte ja eben weiterhin auftreten dürfen. Ein Beispiel dafür, wie dieser subtile Widerstand geklungen hat, ist hier von der DDR-Rockband City.
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2: Das ist aus dem DDR, das ist aus dem zu DDR-Zeiten sehr bekannten Song Am Fenster. Und da geht es erstmal jetzt nur um einen Vogel, der fliegt, also durch die Welt fliegt. Das ist aber später relativ klar auch gedeutet worden als ein Sehnsuchtsmotiv, um aus der DDR ja rauszufliegen gewissermaßen.
1: Ja, aber das ist jetzt schon irgendwie so ein bisschen auch alles noch sehr unkonkret und wirklich so sehr durch die Blume. Wo lagen denn da dann die Grenzen, um wirklich so eine Lizenz entzogen zu bekommen?
2: Ja, und da habe ich mal vom Gefühl her eine andere sehr erfolgreiche Band mitgebracht, und zwar die Band Renft. Die war sehr erfolgreich und die hat 1975 einfach ganz normal in so einem normalen Prozess ihr neues Album zur Prüfung vorlegen wollen. Das war nämlich auch damals so, um aufzutreten, musste man immer wieder alles, was man neu rausbringt, auch einmal überprüfen lassen. Und darunter war auch folgender Song.

0: Ja, das sind so ein paar, ja, wir aus unserer Perspektive denken jetzt erstmal gar nicht so klare Formulierungen. Jemand geht im Kahn, eine andere Stelle ist noch, jemand streckt seinen Hintern zur Fahne, das ist vielleicht noch ein bisschen deutlicher. Und das hat aber der DDR-Führung auch schon gereicht und die haben dann gemerkt, oh, das ist zu heikel, das ist Regimekritik. Und die davor noch sehr erfolgreiche Band hat dann nicht nur ihre Spielerlaubnis entzogen bekommen, sondern die DDR-Führung hat sogar entschieden, dass die Band ab dann einfach nicht mehr existieren würde. Also imagine mal, einfach so eine erfolgreiche Band wird einfach dicht gemacht. Dagegen gab es auch Protestwellen, die haben aber eben aufgrund eben der Zeit in der DDR leider nichts geändert. Renft hat als Gruppe dann erst auch nach der Wiedervereinigung als Band Musik gemacht.
1: Ja, Widerstand durch Rockmusik hat in der DDR also eher so wirklich auf einem sehr schmalen Grat stattgefunden und war dabei aber zumindest, was Erfolg angeht, auch immer irgendwie so angewiesen auf die Gunst der DDR-Führung.
2: Vielen Dank an unseren BonFM-Reporter Frederik Schumacher für die Infos. Wir spielen jetzt einmal Glaubensfrage von Renft. Wie könnte es anders sein? Hier im Popschutz.

OneFM Popschutz und wir reden heute über Musik und Widerstand und dafür nehme ich euch jetzt mit auf eine kleine Zeitreise. Wir haben Ende der 60er Jahre, da steht das junge Laientheater Rote Steine auf einer kleinen Bühne in einem frisch gegründeten Jugendzentrum in Berlin-Kreuzberg. Damals war der Stadtteil arm und noch weit entfernt von dem heutigen Szeneviertel. Die Roten Steine spielen ihr Stück Rita und Paul, welches vom unglücklich verliebten Lehrling Paul handelt, der vor Wut über die Springer-Medien seinen Fernseher zerstört. Untermalt wird die Aufführung von einem Lied, das schon bald viel, viel, viel mehr Leute kennen werden, als nur die wenigen Leute vor Ort. Macht kaputt, was euch kaputt macht, wird gespielt von der Begleitband des Theaters, aus der sich bald Tonsteine Scherben gründen werden.

Bis heute gehören Stuhlensteine, Scherben zu den bekanntesten politischen Bands Deutschlands. Doch die Songs waren nicht nur leere Parolen, sie entstanden auf Baustellen, in Werkhallen und in einer Bewegung, die heute fast vergessen ist und über die ich heute mit euch reden möchte, und zwar die Lehrlings- und Jugendzentrum-Bewegung. Ende der 60er Jahre erlebten viele Jugendliche einen Widerspruch. Im Fernsehen und in Zeitschriften scheint überall Aufbruch zu herrschen. StudentInnen der 68er-Bewegung rebellieren überall in Europa. Aber einer der Mitglieder der Band schreibt später, für die Jugendlichen war es, als wäre überall Summer of Love wie in San Francisco, nur bei ihnen nicht. Sie waren einfach nur billige Arbeitskräfte. Für viele Lehrlinge und Jugendliche sieht der Alltag nämlich ziemlich trostlos aus. Wer auf dem Bau oder in einer Werkstatt arbeitet, verdient wenig und hat kaum Mitspracherecht. Und so hippie-typische lange Haare sind in vielen Betrieben sowieso verboten. Lehrlinge müssen den lieben langen Tag Bier für Gesellen holen und den Hof fegen. Und für junge Frauen ist das alles noch schlimmer. Sie erleben täglich Mobbing und sexuelle Belästigung. Und als wäre das alles nicht genug, zu Hause bestimmen dann die Eltern. Und wirklich eigene Freiräume gab es damals für Jugendliche und Lehrlinge eigentlich nicht. Und aus diesem Widerspruch entsprang dann zwischen 1969 und 1937 die Lehrlings- und Jugendzentrumbewegung. Anders als die Studentenbewegung beschäftigen die sich jetzt nicht mit dem Vietnamkrieg oder großen ideologischen Fragen, sondern wirklich so mit dem, was bei ihnen im Alltag passiert. Und weil es kaum Orte für Jugendliche gibt, werden leerstehende Häuser besetzt und so die allerersten selbstverwaltenden Jugendzentren gegründet. Insgesamt entstehen bundesweit in diesen 3 Jahren nur 140 solcher Zentren. Und dort wird dann diskutiert, Theater gespielt, Musik gemacht und sich politisch organisiert. Und in einem dieser Jugendzentren in Berlin-Kreuzberg arbeitet auch das Lehrlingstheater Rote Steine. Dessen Stücke entstehen direkt aus den Gesprächen mit den Lehrlingen. Sie erzählen von Schikane im Betrieb, Problemen zu Hause und dem Gefühl, einfach richtig festzustecken. Und daraus entstehen dann auch die allerersten Songs, die auf der Tonsteine Scherbeplatte und ihrem allerersten Album dann zu sehen sind. Und da sieht man richtig, wie sie die Mentalität der Jugendlichen einfangen, weil die sich alle eben dieselbe Frage stellen. Warum?

Das kommt, weil sie damals beim Peace and Love Festival 1970 dabei gewesen sein sollen, als der Bürocontainer und die Bühnentechnik des Festivalsorganisators angezündet worden war, nachdem dieser mit allen Gagen und Ticketeinnahmen abgehauen war. Und da sieht man aber auch, im Gegensatz zu vielleicht manch anderen Rockern, lässt sich hier sagen, an dem Image ist schon was dran. Das allererste Album der Band dokumentiert auch, wie sie mitten in der politischen Bewegung stehen. Die A-Side besteht aus Live-Aufnahmen eines sehr frühen Scherbenkonzerts, von dem aus dann nach dem Konzert alle BesucherInnen losgezogen sind und das Bethanien am Berliner Marienplatz besetzt haben. Und wenn das jetzt euch ein bisschen was sagt, dann ist das kein Wunder, denn dieses Happening hat dann einen Song inspiriert, der das Event wirklich für immer in die Geschichte eingehen lassen hat.

Tonsteine, Scherben liefern also nicht nur den Soundtrack, sondern sie sind wirklich Teil dieser Bewegung. Und sie spielen bei Hausbesetzungen, begleiten wilde Streiks, unterstützen Schwarzfahraktionen und treten in selbstverwalteten Jugendzentren im ganzen Land auf. Außerdem schreiben sie auch Songs für die frühe Schwulen- und Lesbenbewegung. Das wird häufig vergessen. Und wenn sie zu dieser Zeit ein Konzert in einer Stadt spielen, eilt ihnen ihr Ruf eigentlich fast voraus. Und die Polizei kann eigentlich mit hoher Wahrscheinlichkeit damit rechnen, dass am selben Abend noch irgendwo in der Stadt eine Hausbesetzung stattfinden wird und vielleicht dann auch ein neues Jugendzentrum gegründet wird. Ja, ich habe es eben schon die ganze Zeit gesagt, ich spreche die ganze Zeit nur von 3 Jahren. Das ist halt leider so, weil Mitte der 70er Jahre verliert die Bewegung leider an Kraft. Mit der Wirtschaftskrise rückt Arbeitslosigkeit und Existenzsorgen in den Vordergrund und die Tragkraft der Bewegung ebbt deutlich ab. Auch Tonsteine, Scherben verändern sich und ziehen dann irgendwann auf einen Bauernhof nach Ostfriesland zurück, aber das ist eine ganz andere Geschichte. Geblieben sind aber die Lieder aus der Zeit und die erzählen eben bis heute von einer Bewegung, die dann eben nicht an Universitäten entstanden ist, sondern in Werkstätten, Baustellen und in selbstverwalteten Jugendzentren, wo junge Leute rebelliert haben und ihre eigene Selbstbestimmung erkämpft haben. Und einige dieser Jugendzentren gibt es heute noch und was es vor allen Dingen auch noch gibt, das ist das Rauchhaus, weil da kriegt man die Leute immer noch nicht raus.

0: Ja, Leute, ihr hört den Popschutz und das war der Rauchhaus-Song von Tonsteine Scherben. Und was soll ich sagen, ihr habt vermutlich die letzten paar Minuten gehört. Ich bin wirklich großer Fan dieser Band.
1: Ja, die sind ja auch Icons der 70er, aber tatsächlich spielen sie teilweise noch heute. 2021 waren sie auch in der Harmonie in Bonn.
0: Genau, sie treten jetzt unter anderem Namen auf, Kai und Funky von Tonsteine Scherben. Und vor ein paar Jahren sind sie mit Gimmick getourt. Unser Bonn-FM Punk-Rock-Expertin Masu Günther und Lena Kohlvers haben damals mit Kai und Gimmick gesprochen.
2: Wir haben gesehen, wir haben ja das 50-Jahre-Jubiläum ganz knapp verpasst um ein Jahr. Es ist jetzt 51, es hört sich nicht ganz so gut an vom Sound her, aber dennoch. Und uns hat es erstmal so interessiert, weil 50 ist echt sehr lang. Für uns, in unseren Augen, ist das echt lang. Wie guckt ihr auf diese Bandgeschichte zurück? Bei dir ist die Bandgeschichte jetzt ein bisschen kleiner. Aber wie schaut ihr beiden quasi auf diese lange Zeit jetzt zurück?
3: Naja, ich meine, 50 Jahre, da kann man da einen halben Roman drüber schreiben, über die 50 Jahre. Es ist schwer, jetzt in ein paar Sätzen das zu sagen. Also es war damals natürlich, als wir uns gegründet haben, 1970, eine ganz andere Zeit. Da war ja diese 68er Aufbruchsstimmung und diese ganze Rock'n'Roll-Rebellion der Jugendlichen, ne? Die ging ja voraus und in dieser Welle sind wir ja mitgeschwommen damals, 1970, als wir uns gegründet haben. Und haben dann Texte gemacht, von deren Inhalten und die uns bewegt haben, die wir thematisieren wollten. Haben die vertont und sind dann auf die Bühne gegangen und haben das gespielt. Und das ist eigentlich so im Kurzen. Und natürlich gab es innerhalb der Scherbengeschichte dann noch jede Menge Wandlungen. Ne? Natürlich in den 70ern waren wir politisch sehr radikal. Später hat sich das ein bisschen gewandelt. Da war dann mehr Love and Peace angesagt und dann irgendwann ist es auch surrealistisch geworden mit Dada-Einflüssen und solchen Geschichten. Also und musikalisch haben wir auch eigentlich die ganze Palette also wir werden ja auch als Proto-Punk-Band bezeichnet. Das stimmt nur zum Teil. Also waren wir auch punkig, gerade in der Anfangszeit, aber nicht, weil wir punkig sein wollten, sondern weil unsere Produktionsmittel so schlecht waren und deswegen klangen wir so garagenmäßig. Aber wir haben auch Balladen und was weiß ich, komische Reggae-Parodien gemacht und alles Mögliche. Ne? Ja, das würde ich mal sagen, so als Kurzformel. Und du, bei dir, Tobi?
4: Ja, bei mir ist ja eine 50-jährige Geschichte. Bei mir sind es jetzt, glaube ich, 6 oder 7 Jahre, seit ich dabei bin. Und wobei es bei mir natürlich auch vorher schon angefangen hat, weil ich mit 14, 15 schon als Straßenmusiker Scherben- und Rio-Lieder gespielt habe. Und es natürlich eine Ehre ist, damit zu spielen. Und es immer meine Lieblingsband war. Und jetzt singe ich damit Kai und Funky. Und das macht großen Spaß. Ne?
2: Okay. Ja. Du hast ja vorhin schon gesagt, ihr habt damals Songs geschrieben über Dinge, die euch bewegt haben. Und einer eurer neueren Songs ist ja Wir wollen in unserer Wohnung bleiben. Der kam ja vor 2 Jahren, glaube ich, raus. Und da habe ich aber gelesen, die Ursprünge davon, die sind auch schon damals in den 70ern entstanden, oder? Mögt ihr da was zu erzählen?
3: Ja, Tobi kann gleich auch noch was dazu erzählen. Also die Ursprünge, ich weiß jetzt nicht genau aus welchem Jahr, aber die waren vom Hoffmanns Comic Theater, glaube ich. Das kommt aus irgendeiner Theaterproduktion. Aber ich muss jetzt passen. Weil
4: das war eine Fernsehproduktion. Ich glaube 80er war es. Und Rio hat eben da, ich glaube, 30 Sekunden oder 40 Sekunden Song geschrieben. Und dann haben wir uns zusammengesetzt und ich habe noch Verse dazu geschrieben, Kai hat noch Melodie.
3: Ein Refrain
4: haben wir dazu. Genau. Und haben das eben als neues Lied rausgebracht. Und abgefahrenerweise heißt das Lied, wir wollen in unserer Wohnung bleiben. Ich sage es jetzt auf der Bühne auch immer. Und jetzt mussten wir kurz nach Veröffentlichung wirklich in der Wohnung bleiben, aber so war es nicht gemeint. Es war eigentlich auf den Mietwagen bezogen.
2: Aber ich finde das so spannend, weil ja diese Anfänge eben schon in den 80ern entstanden sind, aber es ja nach wie vor total aktuell ist irgendwie, oder? Also ist das für euch... ist das nicht irgendwie auch ein bisschen frustrierend, frage ich mich, wenn man so damals über dieselben Probleme singt wie heute?
3: Naja, also manchmal ist es musikalisch, wenn man da weiß ich nicht, tausendsten Mal keine Macht für niemand spielt, dann muss man sich manchmal, muss man sich anstrengen, nochmal eine neue Motivation zu finden. Aber die Inhalte, ja gut, hat sich nicht, manches hat sich geändert oder hat sich etwas verändert, manches nicht. Und ja, man muss eben am Ball bleiben. Mhm. Und ich habe auch nichts anderes gelernt, außer Bassist in einer Rock'n'Roll-Band zu sein. Und das muss ich jetzt bis zum bitteren Ende durchziehen. Ich kriege nur eine kleine Rente und ich muss so lange spielen, bis ich tot auf der Bühne umfalle.
2: Was hat sich denn für dich verändert?
3: Naja, von 1970 bis heute hat sich ja schon einiges geändert. Also jetzt, weiß ich nicht, also zum Beispiel innerhalb der Frauenbewegung und bei den Schwulen hat sich viel geändert. Es ist ja so eine Organisation wie Greenpeace entstanden, Ärzte ohne Grenzen. Lauter solche Sachen sind passiert. Ich weiß nicht, mir fällt mir jetzt gerade nicht ein, oder? Fällt dir noch was ein?
4: Ich glaube, dass wirklich früher, also ich war auch nicht dabei, aber ich glaube, dass da wirklich die Politik mehr einfach auch wirklich von Nazis und so durchsetzt war. Oder halt, also was heute eben, es ist offensichtlicher dann halt mit AfD oder so. Aber ich glaube, das war früher, stelle ich mir zumindest so vor, die Universitäten. Und jetzt kam ja erst raus, dass der Bundesanwaltshof, glaube ich, von ehemaligen Nazis, also ich glaube, das war eben, da war der Feind noch klarer sozusagen, oder?
3: Also ja, halt, einmal das, ja genau, also der Zweite Weltkrieg war ja noch nicht so lange her und da waren noch einige Altnazis so in irgendwelchen Positionen, das ist heute nicht mehr so der Fall. Und was mir jetzt gerade noch einfällt, Willy Brandt wurde Bundeskanzler und hat damals gesagt, wir wollen mehr Demokratie wahren. Und das hat viel gebracht. Also da ist auch in der Pressefreiheit, in den Medien und auch, dass wir mit unseren radikalen Texten, wir wurden ja meistens nicht im Radio gespielt, aber hin und wieder eben doch. Und wir durften überall auftreten, wo wir wollten. Ne? Und das war schon eigentlich eine demokratiemäßig gesehen eine ganz gute Sache.

0: Keine Macht für niemand von Tonsteine Scherben. 2021 war die Band in ihrer damaligen aktuellen Besetzung in Köln. Bonn FM, PunkerInnen Marso Günther und Lena Kohlwiss haben mit Kai Sichtemann und Gimmick gesprochen.
1: Und gibt es was, was ihr heute quasi musikalisch spannend findet, was sich quasi irgendwie da jetzt so gewandelt hat, was zum einen irgendwie eure eigene Musik betrifft, aber auch die Musik, die irgendwie, ich sag jetzt mal so total besonders populär ist?
2: Naja, populär ist ja Hip-Hop und Rap und ich persönlich kann damit nichts anfangen, aber das ist eine sehr gute Ausdrucksmöglichkeit für die Jugend und die Leute, die es machen. Und deswegen ist es, glaube ich, auch sehr wichtig, dass es sowas gibt, ne? Oder? Wie siehst du das, Tobi?
3: Ja, es gibt schon tolle Sachen jetzt, also auch viele antifaschistische Bands, wie jetzt Danger Dan oder der ja auch, denke ich, sich auch da ein bisschen auf Rio beruft. Also das eine Lied heißt, glaube ich, sogar, das heißt, glaube ich, nicht Schlaf bei mir, sondern Willst du bei mir schlafen, oder?
1: Ja, ja.
3: Also das Thema ist sogar ähnlich wie bei Rio und er spielt am Klavier und gibt viele tolle Bands und Punk und Hip-Hop.
1: Wie ist das für euch so zu sehen? Da hat man so Einfluss genommen auf Künstler, die jetzt eben total groß sind. Ist das irgendwie eine Ehre dann oder ist es mittlerweile so normal?
2: Ja, mit dem Wort Ehre bin ich mal vorsichtig. Aber ich freue mich natürlich immer, oder wir Scherben freuen uns, wenn wir dann mitkriegen, dass andere Band sagen, sie beziehen sich auf uns oder sie sind von uns beeinflusst oder so. Klar, da freuen wir uns.
1: Du hast vorhin schon irgendwie Hip-Hop und Rap angesprochen und das fand ich sehr interessant, weil es gibt ja Theorien, sage ich jetzt mal, oder es gibt Leute, die sagen, dass Hip-Hop und Rap heutzutage so ein bisschen das ist, was früher der Punk war. Gut, du hast dich vorhin jetzt auch schon so ein bisschen vom Punk distanziert persönlich, aber es gab eine Ausstellung hier im Haus der Geschichte zu Hits und Hymnen und da gab es auch irgendwie einen ganz großen Anteil, der wieder darauf angesprochen ist, wie das früher diese sozialen Ungleichheiten und Probleme im Punk sehr besprochen wurden und dass es heute, obwohl es natürlich Punk immer noch gibt, ne, das ist nicht ausgestorben, aber dass da heute ein größerer Fokus auf Hip-Hop und Rap liegt, die das Gleiche machen. Wie steht ihr beiden denn dazu? Also denkt ihr, da ist irgendwie was dran oder würdet ihr sagen, nee, das ist einfach nicht das Gleiche, weil Punk gibt es halt auch einfach immer noch?
2: Also ich würde dir zustimmen, also das ist klar, die Punk-Welle ist ja da, ist abgeebbt, die ja Ende der 70er ganz groß rauskam, aber als Ausdrucksmöglichkeiten für die Jugend, die ihren Frust und das, was sie nicht gut finden, rausschreien können. Und das war in der Punk-Zeit der Fall und das ist jetzt bei den Hip-Hopern und bei den Leuten, die Rap machen, auch der Fall, oder Tobi?
3: Ja, also es gibt natürlich ganz unterschiedliche Richtungen. Ne? Es gibt natürlich auch ganz kommerziellen Hip-Hop, der jetzt gar nicht auf Lebensumstände eingeht, aber Hip-Hop ist natürlich eigentlich auch ursprünglich eine Möglichkeit, über politische und eigene Dinge zu berichten. Ja, es hat sich ja auch alles vermischt. Es gibt ja Punk-Hip-Hop auch. Es gibt ja alle möglichen Mischungen heutzutage. Rock, Punk, Hip-Hop. Mhm.
1: Ja. Und was hört ihr denn aktuell so? Was ist vielleicht irgendwie ein Album, was euch dieses Jahr besonders begleitet hat? Gab es da was?
2: Also ich höre gerne die alte Sachen. Also ich höre gerne auch Oldies, 60er und 70er. Aber ich höre auch, einer meiner Lieblingssender ist Radio Funk, heißt das glaube ich jetzt, Kultur, weil die haben keine Werbung, die haben gute Beiträge und tolle Musik, auch ganz verschiedene Sachen. Und das höre ich wirklich gerne.
3: Ja, also wie gesagt, Danger Dan fand ich toll, ansonsten höre ich ehrlich gesagt gar nicht so viel Musik, sondern wenn, dann mache ich eher Musik zu Hause und bin gar nicht so der Konsument von Musik. Aber Danger Dan fand ich schon irgendwie schön jetzt.
1: Das finde ich auch eine solide Aussage. Wenn du jetzt sagst, du hörst gar nicht so viel Musik, warum?
3: Also weil ich selber viel Musik mache und eigene Melodien im Kopf habe.
1: Also du willst dich auch nicht beeinflussen lassen?
3: Naja, ja, es gibt tolle Sachen, aber ich bin jetzt auch schon in dem Alter, wo man nicht mehr so inspiriert wird so schnell. Aber okay. Leider. Aber also es gibt ganz tolle Sachen. Und also, aber ich könnte jetzt gar nicht sagen, das Album des Jahres heute ist und das oder so. Mhm. Ist ja auch, glaube ich, mittlerweile, die wenigsten hören, glaube ich, ein Album ganz durch. Ne? Also bei Spotify oder so gibt es irgendwie immer so ein Zufallsgenerator, der dann, also es gibt gar keine Konzeptalben mehr. Ist ein bisschen schwierig geworden, finde ich.
1: Ja, aber ich könnte mir vorstellen, dass das so ein bisschen wiederkommt. Also ich weiß nicht, wie ihr das so seht, aber ich habe das Gefühl, dass also, dass jetzt zum Beispiel in unserer Generation, es gibt super viele Leute, die sich jetzt einen Plattenspieler kaufen. Ich spare auch auf einen so, weil irgendwie jetzt doch viele, also nicht nur, weil es cool ist, sondern weil Leute auch sagen, hey, irgendwie, der Sound von so einer Vinyl ist nicht das gleiche wie so eine MP3, die du über ganz schlechte Kopfhörer hörst. Das kann man nicht vergleichen. Das ist natürlich immer noch das gleiche wie Live-Musik.
3: Und hat dann auch mehr Wert, ne? Wenn man es dann irgendwie bewusster hört und nicht nur einen Song mal reinhört umsonst.
2: Mhm. Ja, das sehe ich auch so. Also diese Beliebigkeit, du hast bei Spotify, ich weiß nicht wie viele Millionen Songs, die du eben mal anklicken kannst, und bei einer Langspielplatte hast du eben zwei Seiten, auf jeder Seite sind, weiß ich nicht, vielleicht 4-5 Songs drauf, und da musst du hingehen und die Nadel aufsetzen, und das hat Ganze auch mehr so einen kleinen rituellen Charakter, und die Wertschätzung, glaube ich, auch größer.
1: Voll spannend. Ich habe jetzt auch gelesen, dass Spotify tatsächlich, wenn man ein Album anmacht, nicht mehr automatisch shuffle, sondern schon die Reihenfolge angeht.
3: Ich glaube, Adele hat es
1: so gemacht. Genau, oder Adele hat das so gemacht. Ich finde es auch spannend, wie sich das so entwickelt, weil ich merke das auch total, dass dieses Schnelle dann doch auch viele in der jungen Generation irgendwie sind zu schnell geworden.
3: Ja, und auch wenn man eine Platte macht, dann überlegt man sich ja, welcher Song passt auf den nächsten oder welche, die Reihenfolge ist eigentlich wichtig. Und dann kommt irgendeine Firma und sagt, na, wir machen das im Zufallsprinzip, das finde ich auch komisch.
1: Ja, voll.
3: Ist gut, wenn das wieder irgendwie die Reihenfolge hat und man ein Album dann auch durchhört irgendwie.
4: Ja, vielen Dank an Marso Günther und Lena Kolvers für das Interview mit Tonsteine Scherben. Wir sehen ja viel modernen Widerstand in der Musik, auch mittlerweile heutzutage bei Rap und Hip-Hop. Und einer der bekanntesten linken politischen Rapper in Deutschland ist ja ohne Zweifel Desaster. Und deswegen machen wir hier jetzt weiter mit einem seiner bekanntesten Widerstandssongs. Hier ist Yamo Tuti von Desaster.
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Siamo Tutti von Disaster. Hier im Popschutz. Es geht um Musik und Widerstand und das war gerade Hip-Hop und Hip-Hop ist oft sehr widerständig und das nicht erst seit Disaster, sondern auch schon seit den Beginnen. Seit dem Beginn. So sagt man das. In den 80ern ist Hip-Hop richtig groß geworden, unter anderem mit Gangster-Rap. Und da ist eine Band wahrscheinlich wichtiger als alle anderen, NWA. Und ja, zu gutem Rap gehört nicht nur eine Message, sondern auch ein bisschen Gescratche, oder?

0: Police. Von NWA, aber nur Liebe für
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0: Und damit herzlich willkommen in der zweiten Stunde von der diesmonatigen Ausgabe vom Popschutz. Für euch am Mikrofon sind Nico Wehner
2: und Charlotte Kröger.
0: Ja, und Charlie, was haben wir denn jetzt in der nächsten Stunde vor? Erzähl doch mal den Leuten da draußen.
2: Ja, wir wandern ein bisschen, nicht zeitlich, sondern so lokalitätstechnisch, weil vorher haben wir jetzt ganz viel über vor allen Dingen Musik im Osten von Deutschland und in Ost-Berlin geredet, mit DDR und Tonstelle Scherben. Aber jetzt geht es quasi noch weiter östlich und wir reden noch viel mehr über widerständige Musik in der Sowjetunion und allgemein die da aus der Ecke kommt. Und ich glaube, es wird richtig, richtig spannend, weil ich kann auf jeden Fall nur für mich sprechen, aber ich kenne mich da gar nicht aus.
0: Ich bin auch definitiv kein Experte, aber dafür haben wir unsere Reporterin Rita gleich am Start, die mehrere Sachen vorbereitet hat für euch. Unter anderem hat sie aber auch eine Band aus Estland mitgebracht. Und da hören wir jetzt erstmal schön 8 Minuten von, und zwar den Track Kegi. Und danach hören wir noch ein paar andere Themen von ihr. Viel Spaß damit!

0: Die Band Elektra aus Estonia, aus Estland. Und wir bleiben lokal. Wie geht denn Protest eigentlich in der härtesten Totalitärdiktatur der 1950er Jahre hinter dem Eisernen Vorhang? Es geht natürlich um die Sowjetunion. Unsere BonFM-Reporterin Margareta Eliseva erzählt, wie junge Leute wahrscheinlich die erste sowjetische Subkultur gegründet haben.
1: Сегодня ты играешь Джаз, а завтра Родину продашь. Aus dem Russischen ins Deutsche übersetzt heißt das: Heute spielst du Jazz und morgen verkaufst du das Vaterland. Die Musik, die heute in Europa wahrscheinlich als irgendwie elitär und auch ein bisschen veraltet gilt, war einst hinter dem Eisernen Vorhang das Mittel zum Protest. Wie ist das aber überhaupt dazu gekommen? Ende der 1940er Jahre. Der Zweite Weltkrieg ist jetzt seit einigen Jahren vorbei. In der Sowjetunion wird jetzt wieder aufgebaut und noch vor kurzem war da das Gefühl, jetzt wird es wirklich besser. Die Trauer nach den Toten wird zwar noch sehr lange halten, also eigentlich noch bis heute, doch die Soldaten sind wieder zu Hause. Es ist Frieden, es ist eine neue Zeit. Und die ganze Sowjetunion, das eigentlich schon seit Ende der 1920er Jahre eine harte totalitäre Diktatur ist, hofft jetzt darauf, die westliche Welt doch ein bisschen näher kennenzulernen. Wie klappt das am besten?

0: Damals natürlich durch Filme und Musik. Nach dem Krieg passiert etwas Ungewöhnliches. Soldaten und Soldatinnen bringen aus dem besiegten Deutschland die sogenannten Trophäen mit nach Hause. Tonnenweise landen westliche Kleidungsstücke, Möbel und Kleinkram auf den sowjetischen Flohmärkten. Die kosten auch fast nichts, kann sich also jeder leisten. Aber noch wichtiger, es gibt Filme und Musik aus dem Westen. Und sie sehen ganz anders aus als sowjetische Filme. Sie strahlen Freiheit aus und zeigen auch ein sehr schickes Leben, das es in der Sowjetunion nicht gibt. In diesem Leben gibt es Swing. Es wird getanzt und es wird bunte Kleidung getragen. Total anders als in der stalinistischen Sowjetunion, wo alle gleich aussehen und wo es gefühlt nur die Farbe Grau gibt. Viele junge Menschen entdecken diese Kultur und wollen sie natürlich auch erleben. Vor allem der US-amerikanische Film Sun Valley Serenade ist unglaublich beliebt, wegen seinem swingenden Soundtrack von Glenn Miller Orchestra, den wir die ganze Zeit im Hintergrund hören. Das Stück Chattanooga Choo Choo ist der Hit unter den jungen Leuten. Sie sagen, spiel mal Choo Choo und werden tanzen, bis es nicht mehr geht. Diese jungen Leute heißen Stilagi, etwa wie Hipster im Englischen. Sie bezeichnen sich als apolitisch, interessieren sich eigentlich nicht für die kommunistische Ideologie. Die tragen bunte Klamotten, propagieren einen westlichen Lifestyle und vergöttern die USA. Der Bewegung schließt sich vor allem die Großstadtjugend an. Oft sind das Kinder der sowjetischen Elite, die Geld und auch Connections haben. Die Sowjetunion ist ihnen einfach zu grau. Sie sehnen sich nach einem anderen Leben. Die kommunistische Partei lässt es sich aber nicht gefallen. So klingt übrigens sowjetische Satire. Die jungen Leute werden als Papageien abgestempelt und ausgelacht. Das ist die neue Taktik der Partei. Keine direkten Verbote, größtenteils gibt es auch keine Arreste, aber viel Scham und Mobbing seitens der breiten Masse.
1: Im Uniclub gab es einen Literaturabend. Als die Lesung vorbei war und der Tanzabend beginnen sollte, tauchte ein Junge im Club auf. Er sah erstaunlich unpassend aus. Die Rückseite seiner Jacke war so saftig orange und die Ärmel grün. So eine breite Hose, gefärbt wie ein grüner Kanarienvogel, hatte ich selbst in den satten Glockenjahren nie gesehen. Und seine Schuhe, das war eine spitzfindige Kombination aus schwarzem Lack und rotem Velourleder. Der Junge lehnte sich an die Tür und kreuzte mit einer wilden Bewegung sein rechtes Bein auf sein linkes. Dabei zeigten sich seine Socken, die anscheinend aus Stücken einer amerikanischen Flagge zusammengenäht wurden. So bunt waren sie. Der Junge stand da und schaute sich voller Abneigung im Saal um. Dann ging er in unsere Richtung. Als er uns erreichte, roch ich einen überwältigenden Parfümduft. Ah, die Stiljaga ist da.
0: So beschreibt übrigens ein Feuilletonist 1949 einen Stilager. Mit viel Abwertung. Die SozialschmarotzerInnen darf es in der Sowjetunion ja schließlich nicht geben. Wie es immer lautet. Und so werden die jungen Stilagi halt abgestempelt. Selbst wenn sie ganz normal arbeiten gehen. Hauptsache nicht auffallen. So das Motto der sowjetischen Gesellschaft. Stilagis Lieblingsmusik. Der geschmuggelte Jazz wird natürlich auch stigmatisiert. Obwohl es noch in den 1930er Jahren und während des Zweiten Weltkriegs offizielle sowjetische Jazzorchester gibt. Wie das Orchester von Leonid Utyosov, damals wahrscheinlich bekanntesten Jazzsängers. Es gibt sogar einen unglaublich beliebten Film, die 1934er Jazzkomödie Veselé Ribetta oder Lustige Burschen auf Deutsch. Dieser Film bekommt sogar einen Preis auf dem neu gegründeten Filmfestival in Venedig. Also hat Stalin selbst den Jazz in den 30ern schon gefeiert, um diese Musik dann später nur wieder fast zu verbieten. Naja, amerikanisch darf es ja nicht geben im kommunistischen Land. Stilagi als Bewegung gibt es noch in den 50ern. Ihre Hochzeit erleben sie 1957 während des Internationalen Festivals für Jugend und Studentinnen in Moskau.
2: Once again, the communist world holds a festival of youth, drawing thousands of visitors from both sides of the Iron Curtain. This is the sixth festival and it's in Moscow.
0: Viele Gäste aus der ganzen Welt kommen in die sowjetische Hauptstadt. Nach dem Tod von Stalin 1953 beginnt das sogenannte Tauwetter. Und Stilagi zeigen sich so gerne dieser großen Welt und lernen die Gäste kennen. Ihre Verfolgung ist damit bald Geschichte. Der Jazz wird zum sowjetischen Mainstream und sogar ausländische Musik läuft bald auf den Straßen, im Radio und im Kino.
3: Ausländische Musik in der Sowjetunion der 60er Jahre, so wie dieses Stück des französischen Schlagersängers Charles Aznavour, O Tour La Vie, im sowjetischen Tauwetterfilm Julie Rain. Bleibt dran, wir reden gleich weiter über die sowjetische Protestmusik.

0: NRG mit Vremja Zavjotmenja oder Time is Calling Me aus dem Jahr 1988. So klingt sowjetischer Synthpop, so ein bisschen wie Aha, nur eben auf Russisch.
1: Ja, und wir bleiben noch eine Weile gemeinsam mit unserer Bonn FM Reporterin Margarita Eliseva bei der sowjetischen Protestmusik, diesmal in den 80er Jahren. Viele von uns in Deutschland wissen, es ist die Zeit von Perestroika. Aber Margarita, was bedeutet das konkret für die Stimmung im Land?
2: Also ich würde sagen, diese Zeit ist wirklich sehr, sehr spannend, weil es einerseits diese ganzen Veränderungen im Land gibt, wie zum Beispiel mehr Pressefreiheit oder Austausch mit dem demokratischen Westen. Aber gleichzeitig gibt es immer noch viele Einschränkungen und vor allem Armut. Also sind quasi alle, ich sag mal, ArbeiterInnen gleich arm in diesem Land und viele Läden stehen irgendwie leer, weil einfach nicht mehr genug produziert wird.
0: Okay, bedeutet dann aber diese Freiheit, die damit einhergeht, auch, dass es keine Einschränkungen mehr für MusikerInnen gibt und dann auch dementsprechend keine verbotenen Genres?
2: Nicht ganz. Also es gibt immer noch diese sozusagen offizielle Musik und die dann im Fernsehen und Radio läuft. Diese klingt oft so. Ich sehe euch tanzen und das ist richtig, weil der Track heißt «Na tipla hodi muzika igrait», also das heißt irgendwie «Auf dem Schiff spielt Musik». Und ja, das ist der Klang vom sowjetischen Pop in den 80er Jahren. Und der ist schon nicht ganz unbeliebt, also verkauft sich auch ziemlich gut, aber gleichzeitig entsteht da so ein Underground, die sogenannte Kontrakultura. Und da passiert tatsächlich sehr viel Spannendes.
1: Ja, ich muss auch zugeben, dieser Pop klingt jetzt für meine Ohren auch wirklich etwas altmodisch, deswegen bin ich doppelt interessiert, was geht im Underground so ab?
2: Da entwickeln sich parallel tatsächlich sehr viele verschiedene Stilrichtungen. Also Synthpop haben wir ja gerade gehört, aber seit Ende der 70er Jahre gibt es zum Beispiel auch Punkmusik. Also die Pionierband heißt übrigens richtig geil, Automatische Udovletvoritele, ins Englische übersetzt heißt das etwa Automatic Satisfiers. Ein guter Song mit einer guten Botschaft heißt Muchi, also Fliegen. Und es geht in diesem Song darum, dass Fliegen so Tote, Abfall und Scheiße fressen und Menschen davon Durchfall bekommen. Habt ihr irgendwie sowas von der sowjetischen Musik erwartet?
0: Nee, klingt für mich aber irgendwie so nach dem normalsten Underground-Rap-Tape, würde ich sagen. Also cool, ich feiere das.
2: Ja, und in dieser Punkband hat am Anfang seiner Karriere übrigens wahrscheinlich sogar der legendärste Rockmusiker aus der Sowjetunion auch Bass gespielt.
1: So, und da kann ich jetzt punkten, weil ich kenne diesen Musiker, glaube ich zumindest. Du meinst natürlich den Leadsänger von der Band Kino, oder?
2: Ja, natürlich. Der Leadsänger Viktor Zoy hat Mitte der 80er Jahre seinen großen Durchbruch gehabt und der gründet dann auch die Band Kino. Und wie ihr das wahrscheinlich so raten könnt, auch im Underground.
0: Okay, Kino ist ja heute auch noch super beliebt und sogar im Ausland bekannt. Was

0: Ich übersetze es mal kurz für euch. Meine Blutgruppe auf dem Ärmel, meine Nummer auf dem Ärmel, wünscht mir einfach Glück im Kampf, wünscht mir, dass ich nicht in diesem Gras liegen bleibe. Es wird natürlich damit gemeint, dass der Soldat nicht als Toter im Krieg irgendwie irgendwo liegen bleibt.
1: Ja, auf jeden Fall super wichtige Message. Waren alle seine Songs so offensichtlich politisch?
0: Weiß ich nicht ganz. Also der selbst war so eine ein bisschen zwiedeutige Figur. Also es gibt den Song Ja хочу перемен, ich will Veränderungen. Und da haben viele Leute so eine Message für politischen Kurswechsel gelesen. Zeus selbst sagte aber, den Song hätte er ja aber schon lange vor Perestroika geschrieben und meinte es irgendwie anders. Ja, aber hey, dieser Song bleibt für viele Leute trotzdem sehr politisch. Und selbst heute, 36 Jahre nach dem tragischen Tod von Viktor Zoy, ist dieser Song ein Symbol für Proteste in Belarus und Russland.
2: Und genau diesen Song hören wir jetzt natürlich. Für euch kommt hier Kino Hachu Peremen. Hoffentlich einigermaßen korrekt ausgesprochen. Wunderbar, ich habe gepunktet, super. Vielen Dank auf jeden Fall an unsere BonFM-Reporterin Margarita Elisewa für diese Zeitreise. Viel Spaß mit diesem Brett.

0: Das kennt ihr alle. Ja, was ihr da eben gehört habt, war der Anfang von Creedence Clearwater Revival's Fortunate Son, ein klassischer Protestsong über den Vietnamkrieg und über die Menschen, für die dieser Krieg nie eine Rolle spielte.
1: Ja, und genau diese Band war auch eine von den vielen bekannten Acts auf dem wohl legendärsten Musikfestival aller Zeiten, dem Woodstock 1969. Und was das mit dem heutigen Thema unserer Sendung Musik und Widerstand zu tun hat, erklärt euch unser BonfM-Reporter Philipp Vogt. Woodstock, das sagt ja vielen von uns eigentlich was, aber Philipp, was genau hat es damit eigentlich auf sich gehabt?
2: Ja, das Festival fand im August 1969 drei Tage lang auf einer Kuhweide in Bethel, New York statt. Und erwartet wurden 50.000 Menschen, gekommen sind aber über 400.000.
1: Ja, würde ich hassen, wenn ich der Organisator bin. Gut, dass es mir das nicht passiert ist.
2: Ja, und genau deswegen herrschten da auch sehr chaotische Zustände. Die Straßen waren verstopft, es gab keinen Strom, kaum Essen und überall war eigentlich auch nur Schlamm. Und trotz alledem blieb es sehr friedlich. Und auch das Line-Up ließ sich wirklich sehen. KünstlerInnen wie Jimi Hendrix, Janis Joplin, The Who, Jefferson Airplane, Santana und viele mehr traten auf.
1: Ja, klingt, weil du das jetzt auflistet, wie quasi eigentlich die ganze Rock Hall of Fame, also wirklich ein Riesen-Event. Aber kann man hier überhaupt von wirklich richtigem Widerstand sprechen oder war das Ganze dann doch eher so eine große Party?
2: Ja, um ehrlich zu sein, es war beides. Woodstock hatte natürlich alle Eigenschaften, die auch alle anderen Festivals bieten. Das heißt, gemeinsam Musik hören, feiern und einfach die Zeit genießen. Doch die USA war zu dieser Zeit ein tief gespaltenes Land. Der Vietnamkrieg kostet täglich viel Leben und gleichzeitig kämpft die Bürgerrechtsbewegung um grundlegende Gleichberechtigung für schwarze Amerikaner. Und dann gab es noch Richard Nixon, der als Präsident für eine sehr konservative Gesellschaft stand, die von all dem nichts wissen wollte. Aber hier auf diesem Festival lebten die Menschen nach den ganz anderen Regeln. Also es gab keine Hierarchien, keinen Krieg und alles wird miteinander geteilt. Und genau das war der Widerspruch, den sie demonstrieren wollten. Also ganz nach dem Motto, wir zeigen euch, dass es auch anders geht.
0: Also wenn ich dich richtig verstehe, dann kann man dann diese Party auch ein bisschen in dem Sinne als einen Versuch werten, in so eine Parallelgesellschaft zu flüchten, oder?
2: Ja, genau so kann man das auf jeden Fall sagen. Und dazu kommt dann noch die Musik, die das Ganze dann auch noch weitergeführt hat. Also zum Beispiel hat Jimi Hendrix eine spezielle Version der amerikanischen Nationalhymne performt. Ja, der Anfang, der kommt euch sicherlich bekannt vor, aber im Laufe des Songs hört man immer weniger die Melodie und immer mehr seine verzerrte Gitarre, die irgendwie wie Bombeneinschläge klingt und auch Töne, die wie Sirenen heulen. Und genau diese Hymne gilt ja als ein sehr starkes Symbol für Patriotismus, für den Staat, der gerade Tausende in den Krieg schickt. Und genau damit macht Jimi Hendrix hörbar, in welchem Zustand sich in dem Moment das Land befindet und drückt dieses Chaos somit so ein bisschen musikalisch aus.
1: Ja, finde ich auf jeden Fall mega krass und habe ich vorher auch noch nicht so gehört gehabt. Aber jetzt hat Nico eben schon das Wort Parallelgesellschaft gesagt. Es ist ja schon eher so eine Bubble dann und so ein Festival. Kann das wirklich die Welt verändern oder ist es dann doch nach drei Tagen irgendwie wieder vergessen und alle kehren zurück in den Alltag?
2: Ja, der Fakt ist, Woodstock hat jetzt die Welt nicht verändert. Der Vietnamkrieg ging danach auch noch 6 Jahre weiter. Aber es hat gezeigt, dass es eine Generation gibt, die eine andere Vorstellung von Gesellschaft hat. Und genau das Festival konnte genau dieses Gefühl vermitteln, nicht durch Worte, sondern durch die Musik.
0: Ja, ich denke, Woodstock hat uns gezeigt, dass sich Widerstand dann auch mal auf eine andere Art äußern kann, nämlich gemeinsam, friedlich und ohne Gewalt. Vielen Dank auf jeden Fall an unseren BonfM-Reporter Philipp Vogt für ja, das Storytelling und die Einschätzung zu Woodstock 1969. Hier kommt für euch jetzt I'd Love to Change the World.

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0: Masters of War von Bob Dylan. Ein sehr widerständiger Song, aber auf jeden Fall nicht aus dem Genre, über das wir jetzt sprechen wollen, denn es gibt wohl kaum ein Genre, das so sehr Widerstand schreit wie Punk. Charlie, woran denkst du denn als erstes, wenn du so das Wort Punk hörst?
1: Ja, ich muss sagen, also ich habe mich früher selber auch als Punk bezeichnet und trotzdem ist meine erste Assoziation jetzt so, glaube ich, dieselbe wie so eine 60-jährige Oma. Also ich denke an so eine Weste mit so ganz vielen Patches drauf und irgendwie so Buttons und ganz viele Nieten und ein Mohawk, der neongrün ist. Also das ist irgendwie so die erste Assoziation. Ich glaube, ich könnte jetzt auch ganz, ganz viel noch über Punk erzählen, weil das wirklich eigentlich vor allen Dingen meiner Jugend ein großer Teil war. Aber das wäre jetzt die erste Assoziation, woran wohl kaum irgendjemand denkt, wenn er das Wort Punk hört, ist Myanmar.
0: Ja, und tatsächlich hat Myanmar oder ursprünglich auch Burma genannt, vielleicht die punkigste Punk-Szene auf der ganzen Welt. Denn
1: das ist eine Ansage.
0: Ja. Denn hier ist das Anderssein, dass das Punk zelebriert, nicht nur so ein Lifestyle, sondern wirklich ganz anders als in anderen Ländern.
2: In Burma ist es viel schwieriger, das Leben eines Punks zu führen. Wir sind arm und haben hier jede Menge Schwierigkeiten. So eine Jacke zum Beispiel, die bekommt man hier nicht so einfach. Die ist viel zu teuer und früher, vor ein paar Jahren, da hätte man so eine Jacke hier nicht mehr kaufen können.
0: Was ihr gerade gehört habt, war ein Interview mit dem Punker Kyaf Kyaf aus Myanmar eben, aus der Doku Yagon Calling, die bereits 2011 gedreht wurde.
1: Ja, und hier eine kleine Einordnung für euch, falls ihr nämlich ganz im Bilde seid, weil ich war es vorher auf jeden Fall nicht. Myanmar wird seit Jahrzehnten von einer brutalen Militärdiktatur regiert. Es gab zwar vor ein paar Jahren mal eine leichte Demokratisierung, diese Entwicklung wurde aber seit dem Putsch 2021 wieder komplett umgekehrt. In Myanmar kann also jede Form der politischen Opposition zu Inhaftierung oder sogar zum Tod führen.
0: Also, dass es in Myanmar überhaupt eine Punk-Szene gibt, grenzt quasi schon an ein Wunder. Die Szene ist entsprechend auch sehr winzig. Man geht von wenigen 100 Punks in Myanmar aus, bei einer Gesamtbevölkerung von über 50 Millionen Menschen in diesem Land. Dennoch ist ihr Protest umso wirkungsvoller. Wer in Myanmar Punk ist, riskiert eben alles. So erzählt es auch ein Shopbetreiber in der Doku von 2011, die wir gerade schon mal angesprochen haben.
3: Wir riskieren hier unser Leben. Punk zu sein in Burma ist kein Spiel. Es ist eine echte Lebenseinstellung, auf die man stolz sein kann. Und ich finde, dafür haben wir Respekt verdient.
0: Ja, und auch heute noch ist die Punk-Szene richtig am Start und sogar zu so einer Art Symbolträger der aktuellen Protestbewegung geworden.
1: Ja, ich muss wirklich sagen, im Vergleich zu den Punks in Myanmar ist wirklich jeder deutsche Mohawk-Träger ein Poser. Am bekanntesten ist die Band The Rebel Riot, also wirklich auch der punkigste Name, den man sich eigentlich vorstellen kann. Die sind schon seit 2007 aktiv, haben aber auch so einige Personalwechsel durchlebt, unter anderem, weil Mitglieder eben fliehen mussten. Und neben Konzerten organisieren sie vor allen Dingen auch Protestaktionen und Obdachlosenhilfe.
0: Auf jeden Fall eine sehr beeindruckende Bandgeschichte und eben auch ein hochaktuelles Beispiel für Widerstand durch Musik. The Rebel Riot spielt übrigens auch immer wieder mal international Konzerte und, wie der Zufall so möchte, sind sie dieses Jahr auf so einer kleinen Tour. Bei einem Weihnachtsevent am 25. Dezember in Chemnitz sind sie auch am Start. Also, wenn ihr am ersten Weihnachtsfeiertag nichts vorhabt, geht da doch mal hin. Wir spielen für euch jetzt natürlich Musik von The Rebel Riot. Hier kommt Dear Comrade.

Dear Comrade von The Rebel Riot hier beim BonfM Popschutz zum Thema Musik und Widerstand. Und wir machen weiter mit einem anderen widerständischen Lied. Das heißt Canción Sin Miedo, das heißt Gesang ohne Angst, kommt aus Mexiko und ist ein Song gegen Femizide. In Mexiko werden täglich schätzungsweise 10 Frauen getötet und ein Chor aus Mexico City hat als Protest diesen Song geschrieben.

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1: Free von Ebo hier im BonFM Popschutz. Und ich finde, Ebo ist wirklich aktuell einer der krassesten deutschen Künstlerinnen. Und wir machen hier jetzt weiter mit einer anderen wirklich beeindruckenden Künstlerin, weil der Name Nina Simone sagt vermutlich einigen von euch etwas. Und spätestens, wenn ich jetzt diesen Song hier anspiele, dann wissen wirklich jeder, über wen ich rede. And I'm feeling good. Das haben wir alle auf jeden Fall schon mal gehört. Nina Simone wird heutzutage oft als die hohe Priesterin des Souls bezeichnet und war Anfang der 60er Jahre in den USA gerade wie ich auf dem allerbesten Weg, eine der gefeiertsten Jazz- und Soul-Sängerin zu werden. Parallel in den 60er Jahren in den USA kämpft die Bürgerrechtsbewegung überall in den USA bereits seit Jahren für ein Ende der rassistischen Unterdrückung. Und obwohl Simone sich in ihrer Karriere wirklich täglich mit Rassismus konfrontiert sah, hielt sie mit politischen Aussagen lange zurück. Doch seit 1963 ändert sich das. Am 15. September explodiert eine Bombe an der 16th Street Baptist Church in Birmingham, Alabama. 4 schwarze Mädchen werden dabei ermordet. Wenige Monate zuvor war bereits der Menschenrechtsaktivist Medgar Evers erschossen worden und der Lynchmord an dem 14-jährigen Emmett Smith in Mississippi lag vielen Schwarzen in den USA noch frisch im Gedächtnis. Für Nina Simone war das der Moment, an dem das Schweigen keine Option mehr war, und so entstand innerhalb weniger Stunden ihr allererster Protestsong Mississippi Goddamn. Und die erste Aufführung von dem Song fand in der Canary Hall statt, vor einem überwiegend weißen Publikum.
2: The name of this tune is Mississippi Goddamn.
1: Man gehört Gelächter im Saal, viele halten den Titel offenbar für einen Witz.
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1: Und auf den ersten Blick wirkt es gar nicht wie ein typischer Protestsong. Man hört ein fröhlich wirkendes Klavier, es ist irgendwie fast heiter. Und wer den Hintergrund von dem Song nicht kennt, könnte glauben, dass es wirklich ein harmloser Partysong ist. Doch dieser Eindruck hält nicht lang. Die Stimmung kippt spätestens nach dem allerersten Refrain.

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1: Simone singt über die Realität des Lebens als schwarze Frau in den USA. Aus der Leichtigkeit wird Wut, Angst und Verzweiflung. Besonders scharf kritisiert sie diejenigen, die der Bürgerrechtsbewegung immer wieder Geduld predigen.

0: Für Simone war klar, es ist nicht die Zeit für Geduld oder Kompromisse. Während die Reaktion vom Publikum im Konzertsaal als wirklich eher verhalten beschrieben werden kann, ist die Reaktion außerhalb vom Konzertsaal noch viel heftiger. Der Song wird in weiten Teilen der Südstaaten verboten. Radiosender weigern sich, ihn zu spielen, und Simone gerät durch ihre implizite Unterstützung von gewaltsamem Widerstand ins Visier des FBI und wird jahrelang überwacht. Währenddessen ließ die juristische Aufarbeitung des Bombenanschlags in Birmingham auf sich warten. Einer der Täter wurde erst 14 Jahre später verurteilt, zwei weitere sogar erst mehr als 38 Jahre nach dem Attentat, also 2001. Und ein vierter starb, bevor überhaupt Anklage erhoben wurde. Doch Simone lässt sich nicht einschüchtern. Sie trat auf Protestmärschen auf, schreibt weiter Songs für die Bürgerrechtsbewegung und passte Mississippi Goddamn immer wieder an aktuelle Ereignisse an. Die Zeile Tennessee made me lose my rest ersetzt sie nach Anlass durch die Namen anderer Orte, an denen rassistische Gewalt Menschenleben gekostet hatte. St. Augustine, Selma, Watts, die Liste ist lang. Nach der Ermordung von Martin Luther King im Jahr 1968 kündigt sie das Lied mit den folgenden Worten an.
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1: Um 22.10 Uhr vor euch am Mikro sind immer noch Nico Wehner
2: und Charlotte Kröger.
1: Und Leute, wir sind schon in der letzten Stunde von dieser diesmal dreistündigen Sendung Popschutz, Musik und Widerstand. Und wir haben schon sehr, sehr, sehr viele spannende Themen besprochen. Aber auch in der nächsten Stunde wird es noch sehr, sehr, sehr vielversprechend. Wir reden unter anderem über jüdische Musik in der NS-Zeit, American Folk und eine richtig schöne Geschichte über einen ganz besonderen Musiker haben wir zum Abschluss auch noch dabei.
2: Ja, ich bin ganz aufgeregt. Es fühlt sich gar nicht an, als wäre schon 2 Stunden rum, weil die Zeit vergeht ja, fliegt ja, wenn es am schönsten ist.
1: So ist es. Und dieses Thema könnte man natürlich endlos lang besprechen. Wir müssen aber auch irgendwann einen Schlussstrich ziehen und auch irgendwann ins Bett. Vorher kommt aber noch ein bisschen coole Musik für euch. Jetzt habe ich hier für euch einen absoluten Deutschrap-Klassiker, Fremd im eigenen Land von Advanced Chemistry. Ein Song, der bespricht, wie das ist, wenn man im eigenen Land, obwohl man auch deutscher Staatsbürger ist, vielleicht nicht als solcher wahrgenommen wird. Ein Thema, das leider immer noch sehr aktuell ist und ein Song, der auch immer noch ja, sehr viel Traffic deswegen hat. Zu Recht, weil ein absolutes Brett auch. Hier kommt Fremd im eigenen Land.
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0: 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Ich hoffe, die Radiosender lassen diese Platte spielen, denn ich bin kein Einzelfall, sondern einer von vielen.
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3: Fremd im eigenen Land von Advanced Chemistry. Und wir bleiben ein bisschen bei Deutschrap nochmal. Für euch habe ich einen ganz besonderen Song, und zwar ein Feature von Use You mit Wolf Biermann. Falls euch Wolf Biermann nichts sagt, das war ein Liedermacher aus der DDR, der irgendwann wegen seiner Kunst ausgewiesen wurde und dann nochmal eben ein Mixtape mit aktuellen deutschen MusikerInnen gemacht hat, wo seine Songs in neuere Gewänder gewebt werden. Unter anderem eben mit dem sozialkritischen Rapper Use You. Ja, da kann man schon mal zynisch werden, aber vielleicht ist es auch das Ende des Zynismus. So heißt dieser Song. 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
1: Das Ende des Zynismus von Wolf Biermann und Use You. Unser Thema ist Musik und Widerstand. Wir hören ganz viele Songs von MusikerInnen, die sich mit ihrer Kunst gegen Missstände aufgelehnt haben. Manchmal wird die eigene Musik aber auch widerständig, ohne dass KünstlerInnen eine Wahl haben. Und plötzlich gelten sie als politische Feinde und es droht die Todesstrafe. Genauso erging es jüdischen MusikerInnen im Faschismus der NS-Zeit.

Was ihr gerade hört, das ist Karl Robert Kreiten. Vielleicht habt ihr den Namen schon mal gelesen. Am Poppelsdorfer Schloss ist eine Straße nach ihm benannt. Er spielt hier ein Stück, das sein Vater geschrieben hat, aber leider ist es einer seiner letzten Auftritte. Denn seine Kunst wird erst verboten und er selbst wird später von den Nazis hingerichtet, weil er Jude ist. Wie wir alle wissen, wächst in den 1930er Jahren der Antisemitismus und das hat auch Auswirkungen auf die Musikkultur in Deutschland. Das NS-Regime verbreitet zu der Zeit das Feindbild einer jüdischen Kunstüberfremdung. Das Narrativ war so simpel wie faschistisch: jüdische Musik würde der deutschen Musik von Natur aus unterliegen, den Volksgeist verunreinigen und gehöre deshalb verboten. Diese antisemitische Behauptung hatte natürlich Logikprobleme. Allen voran die Tatsache, dass es so etwas wie die jüdische Musik gar nicht wirklich gab. Die jüdische Bevölkerung war in allen Bereichen der Musik vertreten und das auch oft sehr erfolgreich. Das Verbot der Werke des jüdischen Komponisten Felix Mendelssohn Bartholdy löste zum Beispiel einige Proteste bei den damaligen Orchestern aus, weil die Stücke eben sehr beliebt waren.

Ja, und das passte natürlich gar nicht in die Ideologie der Nazis, denn ihre Idee war es, dass nur deutsche Musik Anklang finden sollte. Da das der Realität nicht entsprach, griffen die Nazis zu anderen Mitteln, beispielsweise bei Kurt Singer, dem damaligen Leiter der Berliner Städtischen Oper. Er wurde aufgrund des Drucks des NS-Regimes gefeuert, nicht wegen seines musikalischen Könnens, sondern wegen seiner jüdischen Herkunft. Diese antisemitische Jagd auf MusikerInnen gipfelte dann im sogenannten Lexikon der Juden in der Musik, praktisch einer schwarzen Liste. Wer hier drauf stand, erhielt ein Berufs- und Auftrittsverbot oder im schlimmsten Fall sogar die Todesstrafe. Auch Singer starb 1944 im KZ. Der Schaden dieser Verfolgung ist unermesslich. Das Vorgehen der Nazis führte aber ironischerweise auch dazu, dass die jüdische Bevölkerung viel stärker versuchte, ihre eigene kulturelle Identität zu erhalten. Es organisierten sich Untergrundaufführungen, zum Beispiel durch den Jüdischen Kulturbund, den Kurt Singer nach seiner Entlassung gegründet hatte. Es entstanden aber auch explizit jüdische Musikverlage im Ausland und ganz neue Liedergattungen, die teils ganz bewusst auf die jiddische und hebräische Sprache zurückgriffen. Das NS-Regime konnte die jüdische Kultur also zum Glück nicht komplett auslöschen. Deswegen hört ihr jetzt auch Karl-Robert Kreiten am Klavier mit einem Stück von Chopin. Vielleicht denkt ihr an ihn, wenn ihr das nächste Mal durch die Karl-Robert-Kreiten-Straße in der Nähe des Poppelsdorfer Schlosses geht.

Ich spielte Nocturne Cis-Moll von Chopin, Karl Robert Kreitzen, Düsseldorf, Oktober 1934.

0: This Land is Your Land von Woody Guthrie hier beim BonfM Popschutz zum Thema Musik und Widerstand. Und ich muss an dem Lied immer daran denken, dass ich das früher in der Grundschule auf Gitarre lernen musste. Und für mich war das irgendwie so ein typisches so Country-Lied. Ich musste immer so an so idyllische so Prärie, war damals noch so ganz romantisiert in meinem Kopf und irgendwie wirklich so richtig idyllisch. So ist der Song aber eigentlich gar nicht gemeint. Woody Guthrie, als er den Song 1943 das allererste Mal spiele, hatte auf seiner Gitarre nämlich ganz groß draufstehen: This machine kills fascists.
1: Okay, damn. Also das ist auf jeden Fall ein Kontrast zwischen dir in der Grundschule am Gitarre klimpern und einer Faschisten-Killer-Maschine. Das hatte ich jetzt irgendwie gar nicht so erwartet. Überraschend gewaltvoller Slogan im Vergleich zu dem Lied.
0: Ja, auf jeden Fall. Aber keine Sorge. Guthrie meinte damit nicht, dass er politischen Gegner mit seiner Gitarre irgendwie jetzt eins überbrät. Er war einfach überzeugter Antifaschist und politisch schon ziemlich weit links. Und er glaubte, dass Lieder Menschen mobilisieren und gesellschaftliche Veränderungen anstoßen können. Und sein bekanntester Song, This Land is Your Land, macht das eben auch nochmal besonders deutlich.

0: Ja, heute gilt er vielen als patriotisches amerikanisches Volkslied. In den ursprünglichen Strophen singt er aber Anklagen von Menschen vor Sozialämtern und stellt die Frage, warum Land und Wohlstand einigen wenigen gehören sollen. Sein Amerika ist eines, das allen gehört, unabhängig von der Herkunft oder Geld. Diese Idee steckt nicht nur im Text des Liedes, sondern auch in der Volkmusik selbst. Lieder gehören traditionell niemandem allein. Lieder werden immer wieder weitergegeben, von Sängerinnen und Sängern übernommen, verändert und an neue Situationen angepasst. Nicht der einzelne Star steht im Mittelpunkt, sondern eben diese gemeinsame Geschichte, die ein Lied erzählt.
1: Genau, und diese Geschichte, die der amerikanische Folk meiner Meinung nach besonders gut erzählt, ist die des Widerstands. Viele der bekanntesten Lieder entstanden nicht im Tonstudio, sondern mitten in Arbeitskämpfen, Protesten und sozialen Bewegungen. Und ein Beispiel, was ich euch heute mitgebracht habe, ist der Song Which Side Are You On?
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Der Song entstand 1931 während eines Bergarbeiterstreiks in Harlan County in Kentucky. Die Gewerkschaft und besonders die streikenden ArbeiterInnen wurden dort mit brutalster Gewalt bekämpft. Florence Reese schrieb das Lied, nachdem bewaffnete Polizisten ihr Haus durchsucht hatten, weil sie ihren Mann Sam Reese, der für die Gewerkschaft gearbeitet hat, erschießen wollten. Und den Text schrieb sie innerhalb kürzester Zeit auf die Rückseite eines Kalenders. Und die

0: Die Botschaft ist einfach wie kompromisslos. Which side are you on? Also auf welcher Seite stehst du?
1: Und erst knapp ein Jahrzehnt später nahm dann Folksänger Pete Seeger das Lied zum ersten Mal professionell auf und machte es weit über die Bergarbeiterbewegung hinaus auch bekannt. So wurde der Song schnell von einer Hymne der amerikanischen Gewerkschaften zu einem universellen Protestlied gegen Unterdrückung. Pete Seeger selbst zahlte dafür aber einen hohen Preis für seine politischen Überzeugungen. Wie viele seiner Folk-Kolleginnen wurde er wegen seiner linken Haltung nämlich auf eine Blacklist gesetzt.
0: Trotzdem verschwand Folk nicht, im Gegenteil. Ende der 1950er entstand in Berlin, besonders im Stadtteil Greenwich Village, das sogenannte Folk-Revival, wo Pete Seeger dann noch wieder mitgemischt hat. Und zu der Zeit war Folkmusik plötzlich wirklich beliebter als vorher nie zuvor. Und dort sind dann auch ein Großteil der bekannten Folksongs entstanden, die wir auch heute noch kennen. Und junge MusikerInnen, darunter am bekanntesten Bob Dylan, Leonard Cohen und Joan Baez, griffen die alten Arbeiter- und Protestsongs wieder auf und haben sie so für eine neue Generation zur Stimme der Bürgerrechtsbewegung und der Anti-Vietnam-Kriegsproteste gemacht. Und so kam es dann eben dazu, dass 1963 beim bekannten March on Washington, kurz bevor Martin Luther King seine legendäre I Have a Dream-Rede gehalten hat, John Baez den Song I Shall Overcome auf der Bühne spielte. Denselben Song, der von streikenden TabakarbeiterInnen erfunden wurde, von Pete Seeger auf demselben Album wie Which Side Are You On aufgenommen wurde und jetzt von 1000 schwarzen AmerikanerInnen in Washington gesungen wurde.

Ja, und für mich liegt genau hier eigentlich so die Besonderheit amerikanischer Folkmusik. Die meisten Lieder wurden eben nicht geschrieben, damit Menschen ihnen einfach nur zuhören. Sie wurden geschrieben, damit Menschen sie gemeinsam singen, auf Konzerten, Demonstrationen und Streikposten. Und einen meiner liebsten amerikanischen Folksongs aus der Folk-Revival-Era habe ich euch jetzt auch noch mitgebracht. Das ist The Partisan von Leonard Cohen. Der Originalsong stammt von französischen Widerstandskämpfern während des Zweiten Weltkriegs, ist aber neu interpretiert worden von Leonard Cohen, auch für alle möglichen Kämpfe.

The Partisan von Leonard Cohen. Und wir bleiben ein bisschen bei den US-amerikanischen Protestsongs. Denn ganz zum Abschluss der Sendung, das ist schon unser letztes richtiges Thema heute, dachte ich bringe euch nochmal bei all den traurigen Gründen, weswegen es Widerstand und Musik auch gibt, mal eine Happy End Story mit. Eine ganz besondere Geschichte von einem ganz besonderen Musiker. Hier kommt für euch ein Beitrag von mir selbst produziert zu Sixto Rodriguez. Stell dir vor, du schreibst die Hymnen für den Widerstand einer ganzen Generation. Aber um dich herum weiß davon niemand etwas. Nicht einmal du selbst. Zumindest für ziemlich lange Zeit. Das ist die Geschichte von Sixto Rodriguez, dem Blues-Rockstar, der von seinem eigenen Erfolg lange nichts wusste. Eine wirklich wunderliche Geschichte.

0: Aber einmal von Anfang. Es ist 1942 in Detroit in den USA. Die Stadt ist das Zentrum der US-amerikanischen Autoindustrie und zieht dementsprechend viele Arbeitskräfte an. Hier wird Sixto Rodriguez als Kind einer mexikanischen Einwandererfamilie geboren, genau genommen als das Sechste, wie sein Name Sixto auch sagt. Neben dem wirtschaftlichen Boom gehören Wohnungsnot, soziale Ungleichheiten und Diskriminierung zu den Themen, die die Stadt prägen. Rodriguez beobachtet all das und fängt an, Songs über genau diese Themen zu schreiben. Nach der Highschool spielt er dann Gigs, wo er nur kann, wie er auch später auf einem Song erzählt.
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0: Mit Mitte 20 bringt ihm das die ersten Kontakte in die aufstrebende Musikszene Detroits. Er unterschreibt beim Label Sussex Records, wo später auch der legendäre Sänger Bill Withers sein Debütalbum aufnehmen wird. Auch Rodriguez bekommt hier den Deal für sein erstes Album. Cold Facts erscheint 1970 und wird unter Musikerkollegen in den Himmel gelobt, beispielsweise von Dennis Coffey, der ihn auch später in der Dokumentation Searching for Sugar Man mit einer anderen Musiker-Ikone vergleichen wird.
2: The only writer that I had heard of that time period was maybe Bob Dylan, that was writing that well.
0: Talent hat Rodriguez also, nur der kommerzielle Erfolg bleibt aus. Die Platte verkauft sich einfach nicht. Rodriguez probiert es aber noch einmal und bringt im Folgejahr sein zweites Album Coming from Reality raus, aber wieder interessiert sich kaum jemand für seine Musik. Frustriert gibt Rodriguez seine Musikerträume auf und arbeitet von da an in gewöhnlichen Jobs, zum Beispiel als Sozialarbeiter oder auf der Baustelle. Und hier würde die Geschichte eigentlich aufhören. Aber während Rodriguez glaubt, mit seinem Lebenstraum gescheitert zu sein, schafft es eine seiner Debütplatten nach Südafrika. Wie genau, weiß niemand. Klar ist nur, das Album verbreitet sich wie ein Lauffeuer. Im durch das Apartheidsregime geprägten Südafrika avancieren seine expliziten und rebellischen Texte zu echten Hymnen und das Album wird zu der Untergrundplatte. Weil die Songs so eine krasse Wirkung haben, hält man Sixto Rodriguez in Südafrika für einen der großen Stars wie Bob Dylan eben oder Jimi Hendrix. Man glaubt aber auch, dass er tot sei. Er hätte sich auf der Bühne erschossen oder selbst angezündet, wird sich erzählt. Seine Songs werden derweil Teil des festen Kanons der Protestbewegung, sein Album massenhaft kopiert und später auch offiziell über 500.000 Mal verkauft. Auch in Australien und Neuseeland wird das Album ein kommerzieller Erfolg. Und die Einnahmen? Die stecken die Labels komplett alleine ein, dank schwammiger Verträge.
3: But who did you pay royalties to?
4: To Sussex Music.
3: To Clarence?
4: Yes. Well, to Sussex Music, which is his company, yeah.
0: Erst 1979 holt ein Veranstalter Sixto Rodriguez nach Australien, wo er in ausverkauften Konzerten erstmals etwas von seinem internationalen Erfolg spüren kann. Dass er im isolierten Südafrika ein echter Superstar ist, weiß er da aber immer noch nicht. Erst 1998, also fast 30 Jahre nach dem Erscheinen seines Debütalbums, schafft es ein hartnäckiger Fan, Rodriguez ausfindig zu machen, indem er Songtexte analysiert und eine Website aufsetzt. Er holt ihn nach Südafrika und dort angekommen wird Sixto Rodriguez wie ein Kultstar behandelt. Er bekommt die besten Hotelzimmer und spielt ausverkaufte Konzerte, schafft es sogar, einen Teil des Geldes aus den Plattenverkäufen zurückzubekommen. Das gibt er aber wohl alles an seine Töchter weiter. Er selbst spielt in den nächsten Jahren internationale Touren und zieht sich zwischenzeitlich immer wieder in das gleiche bescheidene Haus in Detroit zurück, in dem er auch schon wohnte, bevor er von seinem Erfolg wusste. Seine Geschichte wird mehrfach dokumentarisch verfilmt. Die Dokumentation Searching for Sugar Man gewinnt sogar einen Oscar. 2023 stirbt er dann und hinterlässt nicht nur seine zeitlose Musik, sondern auch eine der skurrilsten Karrieren und Geschichten der Musikwelt.
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0: A Change Is Gonna Come von Sam Cooke. Der vom Rolling Stone auf die Nummer 1 gesetzte Song bei der Liste der wichtigsten oder besten Protestlieder hier bei Bonn FM, Musik und Widerstand im Popschutz. Und was soll ich sagen, die Sendung ist jetzt nach fast 3 Stunden auch vorbei. Wir hatten ganz wunderbare Musik, wir hatten ganz wunderbare Beiträge. An der Stelle nochmal ganz lieben Dank an unsere ReporterInnen Frederik Schumacher, Maso Günther, Margareta Eliseva und Philipp Vogt. Wir waren für euch am Mikro Nico Wehner
1: und Charlotte Kröger.
0: Und ich würde sagen, wir lassen diese Sendung natürlich nicht ruhig enden, sondern
1: alle noch einmal aufwachen.
0: Mit Rage.
1: So.
0: Genau genommen Rage Against the Machine. Killing in the Name. Viel Spaß mit diesem Brett hier. Das war der Popschutz. Wir hoffen, wir hören uns beim nächsten Mal.
1: Tschüss. Tschüss.

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1: Die Nachrichten mit Simone von der Forst. Guten Abend. In mehreren südeuropäischen Ländern kämpfen die Feuerwehren mit Waldbränden. Am schwersten ist die Atlantikküste bei Bordeaux betroffen. Dort ließen die Behörden 20.000 Einheimische und Touristen in Sicherheit bringen. Auch in der Nähe der spanischen Hauptstadt Madrid haben die Behörden 3.500 Menschen aufgefordert, ihre Häuser wegen eines Feuers zu verlassen. Auf der italienischen Insel Sizilien steht ebenfalls Wald in Flammen. Bei den Löscharbeiten kam gestern ein Feuerwehrmann ums Leben. Im US-Bundesstaat Minnesota ist ein Mann zu einer lebenslangen Haftstrafe verurteilt worden. Er hatte im Juni vor einem Jahr eine US-Politikerin und ihren Ehemann ermordet. Nina Barth, WDR Washington.
2: Der 59-Jährige hat die Taten gestanden, auch um einer möglichen Todesstrafe auf Bundesebene zu entgehen. Stattdessen nun zweimal lebenslang plus zusätzliche 40 Jahre Gefängnis. Bis der Täter vor einem Jahr gefasst wurde, hatte es fast 2 Tage gedauert. Im Auto des Festgenommenen hatte die Polizei neben zusätzlichen Waffen und Munition eine Liste mit weiteren möglichen Opfern gefunden. Darauf standen Dutzende Namen, unter anderem von weiteren demokratischen Politikern.
1: Und das beobachten wir auch noch. In der Bundesregierung werden sich wohl ein paar Posten ändern. Gesundheitsministerin Waken soll ins Kanzleramt wechseln und CDU-Generalsekretär Linnemann das Gesundheitsministerium übernehmen. In den USA hat das Repräsentantenhaus Präsident Trump zum 2. Mal aufgefordert, den Irankrieg zu beenden. Die Abstimmung ist aber nur ein Symbol. In der 2. Parlamentskammer scheiterte der Vorstoß. Ein Triathlet im Mixed Relay bei den Finals in Niedersachsen hat die Laufstrecke von 1,5 Kilometern barfuß zurückgelegt. Seine Schuhe waren nach dem Schwimmen und Radfahren nicht in der Wechselzone. Fußball-Bundesligist Borussia Mönchengladbach setzt auf mehr Stehplätze und das kommt bei den Fans gut an. Der Verein hat einen Zuschauerblock zum Stehplatzbereich umgebaut. In die Südkurve können jetzt doppelt so viele Fans wie bisher. 1.800 statt 900. Der Großteil der Tickets wird als Tageskarte verkauft. Geschäftsführer Markus Aretz rechnet mit großem Andrang.
3: Stehplatzkarten sind die günstigsten Karten im Stadion. Es gibt eine riesige Nachfrage von jungen Fußballfans, die auch in den Borussia-Park kommen wollen.
1: Durch die neuen Stehplätze können bei Borussia Mönchengladbach mit der neuen Saison rund 55.000 Menschen ins Stadion. Für den Verein ist damit ein neuer Zuschauerrekord möglich. Das war WDR aktuell. Das Wetter in Nordrhein-Westfalen: bis zum Morgen ziehen mehr Wolken auf. Mit 13 bis 7 Grad wird's kühl. Morgen kommt im Laufe des Tages die Sonne wieder öfter raus. Dazu in Mainz-Hagen bis 22, in Warburg 23 und in Bonn 24 Grad. Am Samstag ziehen ab Mittag ein paar Wolken vor die Sonne. Es bleibt aber meist trocken. Höchstwerte zwischen 27 und 30 Grad. Es ist 23.03 Uhr.
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4: Staus und Behinderungen aktuell auf der A1 Lübeck-Hamburg zwischen Moorfleet und der Norderelbbrücke. 1 Kilometer Stau je Richtung. Hier ist ein Schwertransport unterwegs. Immer noch gesperrt auch die A1 Hamburg Richtung Bremen zwischen Harburg und Maschener Kreuz. Aktuell 4 Kilometer Stop and Go. A2 Hannover Richtung Berlin zwischen Hannover Ost und Lehrte Ost. 5 Kilometer Stau. A3 Nürnberg Richtung Passau. Sperrung zwischen Neumarkt in der Oberpfalz und Neumarkt Ost. Hier 2 Kilometer Stau. A5 Frankfurt Richtung Karlsruhe, Sperrung zwischen Heppenheim und Hemsbach bis 6 Uhr. Sie können über die U86 ausweichen. Die A8 Karlsruhe Richtung Stuttgart ist zwischen Pforzheim Nord und Pforzheim Süd gesperrt. Hier derzeit 2 Kilometer Stau. A9 Richtung Berlin zwischen Dittersdorf und Triptis 4 Kilometer Stau. Die A31 Gronau Richtung Oberhausen ist zwischen Lechten-Ahaus und Gescher-Coesfeld gesperrt. Gesperrt auch die A40 Duisburg Richtung Essen zwischen Mülheim-Winkhausen und Dreieck Ost. Das dauert auch ein bisschen länger. Geht bis nächste Woche Donnerstag und gilt für beide Richtungen. Ebenfalls gesperrt die A44 Essen Richtung Düsseldorf zwischen Felbert Nord und Hetterscheid. Das Ganze bis Mitte Oktober. A71 Sangerhausen Richtung Sangerhausen zwischen Stadt Ilm und Arnstadt Süd. Sperrung im Tunnel Behringen bis 6 Uhr. Und die A111 Dreieck-Oranienburg-Charlottenburg ist zwischen Schulzendorfer Straße und Weidmannsluster Damm in Berlin in beiden Richtungen bis 5 Uhr gesperrt.
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2: Die Nachrichten mit Ronald Lessig. Guten Abend. In mehreren Urlaubsregionen in Südeuropa kämpfen die Feuerwehren weiter gegen Waldbrände. Stark betroffen ist die Atlantikküste bei Bordeaux in Frankreich. Dort mussten 20.000 Menschen in Sicherheit gebracht werden. Kai Rienecker, WDR Paris, sagt, dass die Feuerwehr in Frankreich eigentlich viel Erfahrung mit den Waldbränden hat.
3: Hier sind jetzt in kurzer Zeit innerhalb von 1,5 Tagen 700 Feuerwehrleute untergebracht worden, die hier beim Brand gerade bei der Bekämpfung sind. Es gibt auch Löschfahrzeuge, die im Einsatz sind und trotzdem gelingt es ihnen nicht, diesen Brand in den Griff zu kriegen. Das liegt einfach daran, dass wir es hier mit einer neuen Dimension von Bränden zu tun haben. Hier an diesem Ort hat es seit 2 Monaten nicht mehr geregnet, haben mir die Anwohner gesagt. Wenn dann noch wie im Moment rund 40 Brände insgesamt in Frankreich parallel sind, dann gerät auch eine solche Berufsfeuerwehr, die gut geschult ist, an ihre Grenzen.
2: In Berlin wird die Regierung etwas umgestellt. Gesundheitsministerin Warken soll nach Medienberichten Kanzleramtschefin werden. Ihren Posten im Gesundheitsministerium soll der bisherige CDU-Generalsekretär Linnemann übernehmen. Die Wechsel hängen mit dem Rücktritt von Jens Spahn als Unionsfraktionschef zusammen. Ihn löst der bisherige Kanzleramtschef frei ab. Und auch das ist Thema. US-Präsident Trump hat neue Zölle angekündigt. Auf Waren aus 60 Ländern, die in die USA geliefert werden, sollen damit höhere Abgaben anfallen. In Kleve ist ein vermeintlicher Notfallsanitäter zu 10 Jahren Haft verurteilt worden. Der 30-Jährige hatte ohne Qualifikation immer wieder als Sanitäter gearbeitet. In einem Fall starb ein schwerkranker Mann durch ein falsches Medikament. In Regensburg in Bayern hat die Polizei einen 20-Jährigen in einer Bank festgenommen. Er soll einen Mann mit einem Messer angegriffen und tödlich verletzt haben. Der erste Tag bei den Finals in Hannover ist zu Ende gegangen. Die ersten deutschen Meister sind gekürt und Anne Hild, WDR Sport, kann einige Überraschungen vermelden.
4: Zum Beispiel den 3. Platz für Andreas Tober bei seinen letzten deutschen Meisterschaften im Mehrkampf. Der Turner aus Hannover hatte ja seine internationale Karriere schon beendet, wollte aber unbedingt nochmal vor heimischer Kulisse antreten. Und dann gab es da noch den Überraschungssieg von Marek Metzger im Stabhochsprung. Er hat im Nachhinein dem Wind für seinen deutschen Meistertitel gedankt. Er kam nämlich mit den schwierigen Bedingungen am besten klar.
2: Das Wetter in Nordrhein-Westfalen. In der Nacht trocken, örtlich Nebel, 13 bis 7 Grad. Tagsüber erst bewölkt, später sonnig. Dazu in Monschau bis 22 Grad, in Bielefeld bis 23 und in Heinsberg bis 24 Grad. Am Samstag erst sonnig, später wolkig, aber trocken bis 30 Grad. Und am Sonntag örtlich Gewitter, danach wieder sonnig bis 26 Grad. Und das war WDR aktuell.
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5: Mit Staus und Behinderung auf der A1-4 Richtung Lübeck. Die ist zwischen Pansdorf und Rathekau gesperrt. Sie können über die U106 ausweichen. Im weiteren Verlauf Richtung Bremen noch eine Sperrung auf der A1 und zwar zwischen Harburg und dem Maschener Kreuz. Hier ist die Autobahn bis Montagabend dicht. Die A2 Hannover Richtung Berlin zwischen Hannover Ost und Lehrte Ost 2 Kilometer Stau. A5 Frankfurt Richtung Karlsruhe zwischen Heppenheim und Hemsbach, Sperrungen bis 6 Uhr früh. Sie können über die U86 ausweichen. A8 Karlsruhe Richtung Stuttgart, Sperrung zwischen Pforzheim Nord und Pforzheim Süd, aktuell 1 Kilometer Stau. Die A31 Gronau Richtung Oberhausen ist zwischen Lechten-Ahaus und Gescher-Coesfeld immer noch gesperrt. Hier laufen Reinigungsarbeiten. Die A40 Duisburg Richtung Essen ist zwischen Mülheim-Winkhausen und Dreieck Essen-Ost in beiden Richtungen gesperrt und zwar bis nächste Woche Donnerstag. A71 Suhl Richtung Erfurt, Sperrung zwischen Stadt-Ilm und Arnstadt wegen Wartungsarbeiten im Tunnel Biringen, die laufen noch bis 6 Uhr früh. Und Tunnelwartungsarbeiten gibt es auch in Berlin auf der A111 Oranienburg-Charlottenburg und zwar zwischen Schulzendorfer Straße und Weidmannslust und auch deswegen ist die Autobahn hier in beiden Richtungen gesperrt.
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5: An diesem Freitag, den 24. Juli 2026 vom Norddeutschen Rundfunk in Hamburg. Ich bin Marius Zegri. Herzlich willkommen. US-Präsident Trump und der Nahe Osten, das ist eine komplizierte Beziehung und sie ist jetzt noch...
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1: Die Nachrichten mit Ronald Lessig. Guten Abend. Nach dem Rücktritt des Unionsfraktionschefs Spahn sind Personalien zum Regierungsumbau bekannt geworden. Nach Medienberichten wird Gesundheitsministerin Waaken neue Kanzleramtschefin. Isabel Karas, WDR Berlin.
2: Sie würde da auf Thorsten Frey folgen, der ja wiederum Nachfolger des zurückgetretenen Jens Spahn an der Spitze der Unionsfraktion werden soll. Waakens Posten als Gesundheitsministerin, den soll dann Carsten Linnemann übernehmen. Der ist aktuell noch CDU-Generalsekretär. Aus Regierungskreisen heißt es momentan aber noch, der Bundeskanzler werde die Personalentscheidung bekannt geben, wenn alle offenen Punkte geklärt sind. Das wird wohl erst morgen der Fall sein.
1: In Frankreich haben die Behörden 20.000 Menschen vor Waldbränden in Sicherheit gebracht. Der Küstenort Cap Ferret ist am schlimmsten betroffen. Bürgermeister Gonville hat auch Campingplätze räumen lassen.
3: Wir haben ein extrem heftiges Feuer, das schon 15 bis 18 Kilometer zurückgelegt hat. Es gibt erhebliche Schäden. Wir sind in einer extrem komplizierten Situation.
1: In Spanien verwüstete ein Feuer 320 Quadratkilometer. Auch auf der italienischen Insel Sizilien stehen Wälder in Flammen. Und auch das ist Thema. In Bonn dauert es noch mindestens 4 Wochen, bis alle Straßenbahnen wieder einsetzbar sind. An 60 Zügen haben die Stadtwerke Probleme an den Rädern entdeckt. In Regensburg hat die Polizei einen 20-Jährigen in einer Bank festgenommen. Er soll einen Mann mit einem Messer angegriffen und tödlich verletzt haben. 16 Fußballvereine haben mit dem Land NRW eine Vereinbarung für mehr Stadionsicherheit geschlossen. Sie regelt, wie Vereine mit der Polizei kooperieren. Auf einer Baustelle in Detmold arbeitet ein 3D-Drucker. Das riesige Gerät zieht Betonwände hoch. 870 Quadratmeter Fläche werden vom Drucker übernommen. So entstehen ein Bürogebäude und eine Lagerhalle. Bauleiter Chris Brandstedt.
4: Wir haben hier deutlich weniger Personal im Einsatz als beim konventionellen Bau. Somit adressieren wir auch den Fachkräftemangel. Dann können wir eine höhere Geschwindigkeit abfahren, wir können die Bauzeiten verkürzen. Und das große Ziel ist natürlich, irgendwann auch wirtschaftlicher zu sein.
1: Der Betondrucker einer Stuttgarter Firma braucht pro Etage 1 Woche. Ziel ist aber, den Drucker so zu beschleunigen, dass das nur 2 Tage dauert. Und das Wetter in Nordrhein-Westfalen. In der Nacht trocken, örtlich Nebel bei 13 bis 7 Grad. Tagsüber erst bewölkt, später sonnig, dazu in Detmold bis 22 Grad, in Höxter bis 23 und in Hagen bis 24 Grad. Am Samstag erst sonnig, später wolkig, aber trocken bis 30 Grad. Und am Sonntag örtlich Gewitter, danach wieder sonnig bis 26 Grad. Und das war WDR aktuell.
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5: Und wir haben immer noch einen Falschfahrer auf der A40 Dortmund-Essen zwischen Bochum und Bochum-Wattenscheid-West. Bitte fahren Sie hier äußerst rechts und überholen Sie nicht. Achtung auf der A40 Dortmund-Essen. Zwischen Bochum und Bochum-Wattenscheid-West ist ein Geisterfahrer unterwegs. Vorsicht hier in beiden Richtungen. Weitere Staus und Behinderungen aktuell auf der A1 Fehmarn Richtung Lübeck. Die Autobahn ist zwischen Pansdorf und Rathekau gesperrt. Sie können über die U106 ausweichen. Weiter auf der A1 Hamburg Richtung Bremen zwischen Harburg und dem Aschener Kreuz Sperrung bis Montagabend. A3 Würzburg Richtung Frankfurt, auch hier eine Sperrung zwischen Helmstadt und Wertheim-Lenkfurt. A5 Frankfurt Richtung Karlsruhe zwischen Heppenheim und Hemsbach ebenfalls eine Sperrung, die geht bis 6 Uhr früh, hier wird gebaut und Sie können über die U86 ausweichen. A8 Karlsruhe Richtung Stuttgart zwischen Pforzheim Nord und Süd Sperrung, auch hier eine Baustelle. Sperrung auch auf der A31 Gronau Richtung Oberhausen und zwar zwischen Lechten-Ahaus und Gescher-Coesfeld. Die A40 Duisburg Richtung Essen ist zwischen Mülheim-Winkhausen und Essen-Ost in beiden Richtungen bis nächste Woche Donnerstag gesperrt. Und bis 5 Uhr früh gesperrt in Berlin ist die A111 Dreieck-Oranienburg-Charlottenburg und zwar zwischen Schulzendorfer Straße und Weidmannsluster Damm in beiden Richtungen.
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5: Aus dem Studio von NDR Info in Hamburg. Mein Name ist Marius Zekri. Herzlich willkommen. Gerüchte, Fragen, Spekulationen. Das ist es, was momentan die Gespräche in Berlin beherrscht.
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2: Yo, Isi. Ich hab gehört, wir machen einen Song mit Leoniden. Nicht wirklich, oder? Ich finde, es passt gar nicht.

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1: Ey, also, was ist los mit euch? Kommt ihr klar? Ja, ich glaube, ihr solltet wirklich dringend mal eine Gruppentherapie machen. Könnt euch ja melden, wenn es euch besser geht. Ich bin da raus.

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1: Die Nachrichten mit Ronald Lessig. Guten Morgen. In Südeuropa verursachen mehrere Feuer große Probleme. Am heftigsten betroffen ist die französische Atlantikküste bei Bordeaux. Die Behörden brachten 20.000 Menschen in Sicherheit. 9 Campingplätze in der Region wurden geräumt. Lukas Haag berichtet.
2: Auch in